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8: Good morning, Party People. Am kleinen Freitag. Das Wochenende klopft schon ganz entfernt an die Tür. Wir machen uns noch zwei geile Schichttage miteinander. Heute auf jeden Fall Goodie Action für dich. Du kriegst einen neuen Filmstreifen aus dem Kino. Der Radio Top 40 Movie Check von unserem Filmguru Lukas wartet auf dich bei mir in der Show. Außerdem gehen heute Tickets raus in Radio Top 40 Festival Sommer. Klärst du dir bei uns den ganzen Sommer über Tickets für die geilsten Festivals, Partys und Events. Einmal gestört, aber geil und Friends am Freitag in Arnstadt und einmal einen Rave im Erlebnisbergwerk in Kamsdorf. Am Samstag mit den Gebrüder Brett und Taktstörer gehen heute die Tickets raus. Kannst du dich drauf freuen? Und es gibt noch mehr Goodies für dich. Wie du dir deinen Sound zu Hause, auf der Baustelle, im Garten oder auf dem Festival ordentlich pimpen kannst. Gleich hier nach drei Tracks. Alles, was du wissen musst. Vorher Mucke von Alok und Jennifer Lopez. Everything's fine. Schönen guten Morgen.

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0: Dein Deal bei uns. Jeden Tag kurz nach 8 kriegst du ein Geräusch aus einem Handwerksberuf, errätst du, welchen Beruf wir suchen, klärst du dir dieses Megateil. Mal kurz die Hardfacts. Das ist A, unzerstörbar. B, sieht's mega geil aus. C, hat supergeile Funktionen, Bluetooth, DAB Plus und Co. Und D, wie gesagt, im Wert von 150 Euro. Also eine richtig geile Sache. Steht vielleicht bald bei dir. Heute, kurz nach 8, ein neues Geräusch aus einem Handwerksjob. Kannst du den erraten, sofort anrufen. 0800, dann die 599 1999. Schon mal die Nummer auf Kurzwahl und dann klingst du auch so.
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0: Und pimpst dir deinen Donnerstag. 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

Und wo dich jetzt der Radio Wecker mit Bassboost ordentlich wach gemacht hat, sind wir ready für Top Vibes und Top Music. Radio Top 40 ist hier, jetzt Loco Loco von Gordo und Renia Sonderwelt für dich. Deine Morning Show mit Max läuft. Schönen guten Morgen!

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2: Wir schauen fix aufs Wetter um kurz vor 6. Schönen guten Morgen. Heute Temperaturen bis 25 Grad, ganz angenehm. Und wir bleiben auch überwiegend trocken. Nur vereinzelte kurze Schauer sind zwischendurch mal mit drin. Und was sonst wichtig ist, das kriegst du jetzt von Maren.
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4: Guten Morgen. Heftige Unwetter haben gestern Abend in Thüringen für ordentlich Chaos gesorgt. Vor allem im Südosten krachten Bäume auf die Straße und Autos. Keller liefen voll, dazu gab es Schlammlawinen. Auf der A4 bei Neudietendorf ist in der Nacht sogar eine Schilderbrücke auf die Autobahn gestürzt. Da wird immer noch aufgeräumt. Auch in anderen Teilen Deutschlands ging es heftig ab. In Brandenburg wurde sogar ein Tornado gesehen. Der Schwelbrand bei Meuselwitz auf dem alten Tagebaugelände ist immer noch nicht gelöscht. Durch den Rauch stinkt es da extrem. Viele Anwohner sind mittlerweile genervt. Heute soll es deshalb eine Kundgebung geben. Mit dabei sind auch die Behörden und die Bergbaufirma. Sie wollen sagen, was jetzt gemacht wird und wie gefährlich die Lage wirklich ist. Je nachdem sind auch Evakuierungen nicht ausgeschlossen. Nach 6 Jahren im Exil wollen Harry und Meghan laut Medien wieder zurück nach Großbritannien. Schon diesen Monat soll es einen Umzug mit ihren Kindern geben. Offiziell bestätigt ist das aber noch nicht. Seit 2020 leben die beiden ja in Kalifornien nach dem Bruch mit dem englischen Königshaus.
2: Danke, Maren. Genau um 6. Radio Top 40 hier. Wir schauen noch fix auf die Straßen. Blitzer zum Beispiel B247 Höngeder Richtung Bad Langensalza, Erfurt Martin Andersen Nexo-Straße statt einwärts und Mühlhausen Eisenacher Landstraße statt auswärts. Sonst Vorsicht auf hier Richtung Dresden. Zwischen Neudietendorf und Kreuz Erfurt ist der linke Fahrstreifen gesperrt. Hier liegen auch noch Gegenstände auf der Straße. B285 zwischen Hartschwinden und Dermbach in beiden Richtungen gesperrt wegen umgestürzter Bäume. Noch mehr davon auch im Kreis Schmalkalden-Meiningen. Besonders Brotterode, Kleinschmalkalden, Breitungen, Werra-Bushof. Da überall hat es Bäume umgeknallt. Also deswegen heute Morgen unbedingt vorsichtig fahren. Teilweise auch noch Aquaplaning auf den Straßen. Hast du auch noch was? Dann her damit. 0800, dann die 5, 99, 1999. Anruf, WhatsApp, geht beides. Oder ganz easy über die kostenlose Radio Top 40 App. Gute Fahrt.
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2: Good morning. Habe ich Schwein gehabt, dass ich heute Nacht mal kurz wach geworden bin, sonst wäre ich einfach in meiner Bude komplett abgesoffen. Ich natürlich, ne, wollte es schön kühl haben. Fenster, Sperrangel weit auf, dass es ein bisschen durchzieht. Ja, am Arsch. Es war eine riesen Pfütze in meinem Zimmer, weil es reingestürmt und geregnet hat. Mein armer Hund, der auch unterm Fenster lag, war zum Glück nur neben der Pfütze. Den hat es nicht erwischt. Und damit schönen guten Morgen. Wir machen uns heute einen geilen Donnerstag. Du klärst dir im Radio Top 40 Festival Sommer heute deine Tickets für Gestört, aber geil am Freitag in Arnstadt und für einen Rave in den Berg. Mega nice Geschichte. Außerdem gleich der Radio Top 40 Movie Check mit einem neuen Horrorstreifen und noch ganz, ganz viel mehr. Wir gehen rein mit Mucke von Alex Warren. Das ist Personal.

0: stehen auch ganz oben auf meiner Bucketliste, die mal live zu sehen. Die 21 Pilots mit Stressed Out um 10 Minuten nach 6.
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0: Und auch die Radio Top 40 Community ist mit am Start und beamt hier schon fleißig WhatsApp-Nachrichten rüber. Die erste kam von Sarah aus Gotha. Sie ist Lehrerin, seit Montag wieder im Dienst und direkt mal Knockout wegen Grippe, die die Kids mitgebracht haben aus den Sommerferien. Meine Liebe, gute Besserung an der Stelle. Trotzdem ist Mama natürlich eine Macherin und macht gerade ihre kleine Tochter fertig. Und fährt die dann auch sogar noch in die Schule, damit sie nicht hier im Regen an der Bushaltestelle warten muss. Ey, dicke Props gehen raus. Danach aber schön mit Teechen ins Bett und ausruhen. Beim jetzt Brotbüchse preppen, supporte ich mit Sonny Federa. Schönen guten Morgen.
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0: was man muss. Wenn bei dir Horror ist, wenn du in deine Küche guckst und siehst, wie unaufgeräumt die ist oder generell deine Bude, so wie es bei mir gerade der Fall ist, dann habe ich nichts für dich. Wenn du aber Horror auf der Kinoleinwand willst, da haben wir auf jeden Fall was für dich. Und zwar von unserem Filmguru Lukas. Kurz nach 6:45 haben wir es.
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2: Und da dreht sich heute wieder alles um Geister und Dämonen im 6. Teil von Insidious.
3: Seit ihrer Geburt waren wir immer nur zu zweit. Wir waren glücklich, bis bei mir diese Träume anfingen.
2: Eine Mutter, die eigentlich ein harmonisches Leben mit ihrer Tochter führt, stellt eines Tages fest, dass sie ihrem Kind einen krassen Schrecken einjagt, bis ihr irgendwann gesagt wird:
4: Das sind keine Träume, Gemma.
5: Du hast eine seltene Gabe, aber du kannst doch etwas bisher Unmögliches. Dämonen in die Menschenwelt zurückbringen. Für immer.
2: Wer hat da schon Bock drauf? Richtig, niemand. Da kannst du dich an der Stelle schon mal auf super viele Jumpscares einstellen. Plumper Horror, was es trotzdem nicht ungruselig macht. Aber wir alle wissen, wenn eine Filmreihe beim mittlerweile 6. Teil angekommen ist, dann sollte die Erwartungshaltung nicht so hoch sein. Insidious, Out of the Further, kriegst du ab sofort im Kino.
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0: Nach den krassen Unwettern heute Nacht in Teilen Thüringens, heute erstmal ein bisschen durchatmen angesagt bei bis zu 25 Grad. Du bleibst überwiegend trocken, dafür bleibt es aber trotzdem grau. Die Sonne, die macht erstmal noch ein bisschen Pause. Und was sonst noch wichtig ist zum Donnerstagmorgen, gibt's jetzt von Maren.
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8: Guten Morgen, Regen und Sturm haben in der Nacht bei uns in Thüringen für ordentlich Chaos gesorgt. Vor allem im Süden sind immer noch einige Straßen gesperrt, weil Bäume auf der Fahrbahn liegen. Eine Schilderbrücke auf der A4 bei Neudietendorf ist sogar auf die Autobahn gekracht. Hier laufen noch Aufräumarbeiten. In Altenbeuthen am Hohen Wartestausee ist nach einem Blitzeinschlag ein Mehrgenerationenhaus abgebrannt. Die 6 Bewohner konnten sich aber noch rechtzeitig in Sicherheit bringen. Stürmisch ist es aktuell auch für die Thüringer Landesregierung. Ministerpräsident Mario Vogt muss sich am nächsten Freitag im Landtag einen neuen Misstrauensvotum stellen. Beantragt hat das die AfD. Kritik kommt von der CDU, BSW und SPD. Und auch die Linke nennen das Ganze ein Schmierentheater. Höcke wolle einfach nur für Chaos sorgen, heißt es. Schon Anfang des Jahres war die AfD mit einem ähnlichen Versuch gescheitert. Und auf einem Feld bei Heringen im Landkreis Nordhausen ist gestern eine alte Granate gefunden worden. Spezialkräfte mussten anrücken und haben den Bereich großräumig abgesperrt. Die Bergung der Munition dauerte bis in den Abend. Es gab keine Probleme. Für Straßen und Bahnen gab es da auch keine Gefahr.
0: Super, danke Maren. Kurz nach 6:30, Radio Top 40 ist hier. Jetzt noch alle News von den Straßen. Neuster Blitzer steht in Erfurt, Bischleben, Geratalstraße beidseitig. Dann Vorsicht auf 4 Richtung Dresden zwischen Neudietendorf und Kreuz Erfurt. Schilderbrücke auf der linken Spur, die ist deswegen gesperrt, das hast du gerade schon in den News gehört. Und ganz, ganz viele umgestürzte Bäume und gesperrte Straßen. Wenn du das alles auf einen Blick haben willst, einfach das Hashtag Verkehr per WhatsApp an die 0800 dann die 599 1999 schicken. Gleiche Nummer auch, wenn du noch irgendwas ergänzen willst, anrufen. Auf WhatsApp geht beides oder ganz easy über unsere kostenlose Radio Top 40 App. Gute Fahrt!
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0: Und da muss ich wirklich nochmal highlighten, wie krass dieses Rave-Ding da am Samstag in Kamsdorf ist, in einem Bergwerk drin. Du kannst dich sogar da tätowieren lassen. Taktstörer und die Gebrüder Brett mit dabei. Gleich gehen hier Tickets raus im Radio Top 40 Festival Sommer.
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0: Vorher gibt's Mucke von Paul Kalkbrenner. Time to Dance. Bleib dran.
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0: Und da geht's für dich am Samstag nach Kamsdorf ins Erlebnisbergwerk. Dort mit dabei Taktstörer, die Gebrüder Brett und Co. Absoluter Mega-Rave in einem Bergwerk unten drin. On top gibt's dort noch Smashburger, richtig nice Getränke. Du kannst dich da tätowieren lassen. Ist wirklich alles dabei und ihr konntet euch die ganze Woche dafür in unserer App oder auf radiotop40.de einchecken. Und Carrie aus Bodelwitz, die geht da mit ihrer Bestie Nicole hin. Das weiß sie nur noch nicht, deswegen rufen wir sie jetzt mal an.
2: Eva, hallo?
0: Hallo, hier ist der Max von Radio Top 40, ist da die Carrie?
2: Verrückt! Hey. Ich habe gerade über euch gesprochen.
0: Ach so, okay. Erzähl, was hast du denn erzählt?
2: Ich habe mich gerade mit meiner Kollegin drüber unterhalten, dass mein Handy jetzt festgewachsen ist, weil ich auf dieses Gewinnspiel rufe.
0: Ja, das trifft sich gut, weil deswegen rufe ich an.
2: Ja, cool.
0: Weil ich dir sagen wollte, dass du da hingehst. Herzlichen Glückwunsch.
2: Oh, geil. Sehr schön. Super, ich freue mich übelst.
0: Du hast ja auch deinen Party-Buddy mit angegeben, Nicole. Ja. Ihr seid Besties, Arbeitskollegen. Erzähle.
2: Das ist meine Kollegin.
0: Ich glaube, das ist auch so eine einmalige Sache. Sowas kriegst du halt nie irgendwo mit. Ich meine, Raves ohnehin schon geil, aber diese Location ist wirklich eine absolute 12 von 10.
2: Ja, ich hoffe.
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0: The Weeknd. Moth to a Flame und noch ganz viel mehr. Bleibt dran.
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9: Keine Sorge, du bist nicht der Einzige, der es bereut, das Auto vor 3 Tagen oder so gewaschen zu haben. Heute Nacht ist es dann wirklich nochmal definitiv sauber geworden. Da gab es ganz viel Regen. Heute bleibst du tagsüber allerdings trocken bei bis zu 25 Grad.

0: Und was sonst wichtig ist für deinen Donnerstag, das gibt's jetzt von Maren.
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2: Guten Morgen. Max hat ganz recht, eine stürmische Nacht liegt hinter uns. Viele Bäume versperren auch heute Morgen noch Straßen. Das Unwetter hat vor allem den Südosten Thüringens getroffen. Am Hohen Wartestausee in Altenbeuthen wurde ein Mehrgenerationenhaus vom Blitz getroffen und ist komplett abgebrannt. Die 6 Bewohner konnten zum Glück noch rechtzeitig raus. Auf der A4 bei Neudietendorf ist durch einen Orkan eine ganze Schilderbrücke auf die Straße gekracht. Auch da wird gerade noch aufgeräumt. Auch im Rest von Deutschland war es zum Teil ziemlich heftig. In Rheinland-Pfalz wurde eine Frau von einem umfallenden Baum erschlagen. Dazu liefen wie bei uns viele Keller voll, Dächer wurden abgedeckt. In Brandenburg soll es sogar einen Tornado gegeben haben. Der Schwelbrand auf dem alten Tagebaugelände bei Meuselwitz ist noch immer nicht aus. Viele Anwohner sind da mega genervt, weil der Rauch weiter übel stinkt. Heute gibt's deshalb eine Kundgebung. Dabei wollen Behörden und die Bergbaufirma sagen, was jetzt passiert und wie gefährlich die Lage wirklich ist. Wenn's nötig wird, sind sogar Evakuierungen möglich.
0: Danke, Maren. Genau um 7 haben wir es. Radio Top 40 läuft. Wir schauen jetzt noch schnell auf die Straßen, damit du auch gut durch auf Arbeit kommst. Blitzer, Erfurt, Bindersleben, Landstraße stadteinwärts in der 30er-Zone, da stehen sie mit einem weißen Caddy. Panzerblitzer, Waldorf, Höhe Feuerwehr und Weimar-Bodelschwingstraße stadteinwärts, Höhe Discounter. Sonst Vorsicht, A4 Richtung Dresden, hast du gerade schon in den News bei Maren gehört, zwischen Leudietendorf und Kreuz Erfurt, diese Schilderbrücke auf der linken Spur, deswegen hier immer noch gesperrt, da laufen noch Aufräumarbeiten. Nochmal A4 Richtung Dresden, zwischen Eisenach Ost und Sättelstedt, Spanngurte auf der rechten Spur. A73 Richtung Suhl, zwischen Eisfeld Nord und Schleusingen, ungesicherte Unfallstelle. Und B84 Behringen, Hauptstraße in der Angerkurve, hier ist gesperrt nach Crash. Außerdem einige gesperrte Straßen wegen umgestürzter Bäume. Die kriegst du alle auf einen Blick mit dem Hashtag Verkehr an unsere Nummer 0800, dann die 599 1999. Und wenn du da noch was gesehen hast, kannst du auch easy anrufen oder eine WhatsApp schreiben und noch was melden. Danke dir und gute Fahrt.
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0: Schönen guten Morgen und ja, heute Nacht heftige Unwetter. Vielleicht der eine oder andere ja auch gestern Abend noch schön im Garten gewesen. Ja, und dann wird ganz schnell alles reingeräumt, ne? Die Gläser, das ganze Zeug vom Grillen und natürlich auch die Bluetooth-Box, damit die bloß nicht nass wird. Dieses Problem hast du bald nicht mehr, denn du klärst dir ein nagelneues Makita Baustellenradio und das ist wirklich wind- und wetterfest. Egal, ob da Orkanstärke 20 herrscht. Wie du da rankommst, das erkläre ich dir gleich nach 3 Tracks. Vorher gibt's Ügel mit Move Into the Sun.

0: Radio Top 40 hier. Schönen guten Morgen um 10 nach 7. Wir hatten schon einen Fleischermeister, wir hatten einen Elektroniker und gestern hat Kelvin aus Erfurt auch einen Handwerksberuf herausgefunden.
1: Ich würde Friseur sagen vielleicht.
0: Und welcher ist es heute?
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0: Das ist deine Mission, das herauszufinden. Bei unserem geheimnisvollen Handwerksgeräusch spielen wir dir ab jetzt jeden Morgen um kurz nach 8 einen Sound aus einem Handwerksjob vor. Wenn du das Ding erkennst und mir sagst, aus welchem Job das ist, klärst du dir nicht nur Ruhm, Ehre und meine Anerkennung, sondern auch ein nagelneues Makita Baustellenradio. Damit bist du wirklich nicht nur bei deinen Kollegen auf der Baustelle, sondern auch zu Hause im Garten und bei deinen Homies im Park vielleicht, wenn ihr mal rausgehen wollt, der absolute Hero. Das Ding ist erstens richtig sexy, zweitens DAB Plus und Bluetooth fähig und drittens einfach mal unkaputtbar. Im Wert von 150 Euro klärst du dir, wenn du unser Handwerksgeräusch des Tages hier in einer knappen Stunde herausfindest. Deswegen merkt ihr schon mal meine Nummer 0800 dann die 5 99 19 99 und in knapp einer Stunde wird dann gezockt.
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Viertel acht, schönen guten Morgen, jetzt in der Playlist. Eine Lady, die nicht nur unglaublich gut singen kann, eine Lady, die nicht nur unglaublich gut aussieht, sondern die auch wirklich sehr gut riecht. Denn sie ist das neue Gesicht von der Chanel-Werbung fürs Parfüm. Gracie Abrams, jetzt für dich hier bei Radio Top 40. Look at my life heißt das Ding. Top Vibes, Top Music für deinen Donnerstag. Geil, dass du mit dabei bist. Deine Morningshow mit Maxis an.

Wenn die gute Laune so am Level 5 von 10 ist, machen wir jetzt mindestens eine 8,7394 von 10 draus. Mit Top Vibes und Top Music von Kamrad. Be Mine. Hier ist Radio Top 40.

0: Rezepts. Kamrad, wie mein. Hier ist Radio Top 40 um kurz vor halb acht. Moin.
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11: Heute Nacht krasse Unwetter in Thüringen. Heute Morgen dann noch so der letzte Nieselregen. Dann über den Tag verteilt bleibt es aber überwiegend trocken. Nur gebietsweise ein paar kleinere Regenschauer. Das Ganze bei 25 Grad maximal. Und was sonst wichtig ist für deinen kleinen Freitag, gibt's jetzt von Maren.
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12: Guten Morgen. Umgestürzte Bäume, Blitze und jede Menge Regen. Heftige Unwetter sind da gestern Abend über Thüringen hinweggezogen. Besonders betroffen waren laut Polizei die Landkreise Gotha, Saalfeld-Rudolstadt und Schmalkalden-Meiningen. In Altenbeuthen am Hohen Wartestausee hat ein Blitz ein Mehrgenerationenhaus getroffen. Das Gebäude ist komplett abgebrannt. Die 6 Bewohner blieben zum Glück unverletzt. Auf der A4 bei Neudietendorf krachte eine Schilderbrücke auf die Fahrbahn Richtung Dresden. Die Autobahn war da stundenlang dicht. Auch heute Morgen laufen überall noch Aufräumarbeiten. In Deutschland sind die Gasspeicher aktuell nur zur Hälfte gefüllt. Sollte der Winter knackig werden, könnte es eng werden, warnen Experten. Das Wirtschaftsministerium und die Bundesnetzagentur machen jetzt Druck auf die Händler. Die sollen mehr Gas für den Winter einspeichern. Harry und Meghan wollen laut Medienberichten zurück nach Großbritannien ziehen, 6 Jahre nachdem sie dem Königshaus und England den Rücken gekehrt haben. Seitdem leben sie ja in Kalifornien. Den Gerüchten nach sollen aber schon diesen Monat die Umzugskartons gepackt werden.
11: Danke, Maren. Kurz nach 7:30 haben wir es. Radio Top 40 hier. Wir werfen noch einen fixen Blick auf die Straßen. Blitzer zuerst. Erfurt-Bindersleben-Neuner Landstraße statt einwärts. Da stehen sie in der 30er-Zone mit einem weißen Caddy. Erfurt-Wischleben außerdem Geratalstraße beidseitig, auch hier in der 30er-Zone. Und Panzerblitzer Erfurt-Juri-Gagarin-Ring statt einwärts Höhe Krämpferstraße. Sonst Vorsicht auf hier Richtung Dresden zwischen Neudietendorf und Kreuz Erfurt. Hier eine Schilderbrücke auf der linken Spur, die deswegen noch gesperrt. Auf hier Richtung Dresden zwischen Erfurt-West und Erfurt-Ost Baustellenschild auf dem linken Fahrstreifen und zwischen Eisenach-Ost und Sättelstedt Spanngurte auf der rechten Spur. Dann A73 Richtung Suhl zwischen Eisfeld-Nord und Schleusingen. Vorsicht gesperrt nach Unfall und durch die Unwetter heute Nacht. Einige umgestürzte Bäume und gesperrte Straßen in Thüringen. Den Überblick darüber kriegst du schwarz auf weiß mit dem Hashtag Verkehr an die 0800. Dann die 599 1999. Easy per WhatsApp rüberbeamen. Kannst du auch gleich noch was Neues melden. Stau oder Blitzer, wenn du was gesehen hast, dann immer her damit. Danke dir und gute Fahrt.
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3: Schönen guten Morgen, kurz nach 7:30 haben wir es. Gleich gibt's wieder dein Klugscheißer-Wissen to go. Täglich unser Countdown für das Release des Jahres. 100 Tage bis GTA und jeden Tag bekommst du da bei uns einen neuen Fakt und was das jetzt mit Soldaten zu tun hat und warum die alle mal zeitgleich frei bekommen, das kriegst du hier gleich nach 3 Tracks. Vorher Mucke von Taylor Swift, I Knew It, I Knew You. Schönen guten Morgen dir.

0: Hypnotize von Purple Disco Machine und Sophie and the Giants. I'm coming home, I'm coming back. Hier ist Radio Top 40 um kurz vor 7:45. Am 19. November kommt GTA 6 raus und da hat sich ein Armeebataillon in den USA gedacht, Mensch, das nutzen wir doch gleich mal, damit die Jungs und Mädels ihren Vertrag verlängern.
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0: Noch 91 Tage
3: bis zum Release.
0: Und das ist wirklich so, wer sich dort vom 1. August bis 14. November erneut einträgt für seine Dienstzeit, bekommt einfach mal 4 Tage frei ab dem 19. November, um GTA 6 zu zocken. I mean, also auch in Deutschland, ja, sobald man das Wort Wehrpflicht sagt, ziemlich schwierig. Finde ich aber mal eine sehr, sehr geile Herangehensweise. Denn ich meine, GTA 6 ist einfach mal das Release des Jahres. Um den Urlaub musst du dich selber kümmern. Alles andere machen wir aber für dich. Denn wir droppen dir nicht nur das Spiel, sondern auch, gut festhalten, egal ob am Lenkrad oder Küchentisch, die passende PlayStation 5 dazu. Das ist unser Deal im GTA 6 Countdown hier bei Radio Top 40. Jeden Tag Klugscheißerwissen to go und die neuesten Leaks aus dem Netz plus deine Chance auf GTA 6 als Game und eine nagelneue PS5.
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0: Und jetzt für dich in der Playlist, Ariana Grande, Hate That I Made You Love Me. 7:44 haben wir's. Max für dich am Start. Moin!

Disclaimer, es hat nichts mit Schadenfreude zu tun, aber ich sehe gerade ganz viele Kollegen von mir vom Parkplatz hier bei uns ins Funkhaus rennen. Gerade mal wieder ein kurzer Schauer hier über Weimar. Radio Top 40 ist hier. Das Wetter heute genau so. Den ganzen Tag immer mal wieder kurz Regen. Ansonsten recht freundlich bei bis zu 25 Grad. Ja, ums Outfit, um die Haarfrisur kannst du dir da gerne Sorgen machen. Aber nicht um deinen Sound. Denn mit unserem Makita Baustellenradio, Wert von über 150 Euro, hast du auf jeden Fall bei Wind und Wetter geilen Sound. Das Ding klärst du dir gleich. Neues Geräusch aus einem Handwerksjob gleich kurz nach 8. Errätst du, aus welchem Handwerk das Geräusch kommt, klärst du dir dieses Baby. Unzerstörbar kannst du auch aus dem dritten Stock kloppen oder wenn es jetzt draußen schüttet, dir trotzdem bei der Gartenarbeit, auch wenn du nass bist, Radio Top 40 auf die Ohren kloppen. Geht gleich los, kurz nach 8, unbedingt dranbleiben.

0: 1000 mit Benson Boone. The time of my life. Hier bei Radio Top 40. Und gleich die Lady, die gerade in ihrer Betty Era ist. Katy Perry, Watch It Burn. Und die Festivalhymne des Jahres. Bunt mit Trippin. Und deine nächste Chance auf ein Makita Baustellenradio. Dranbleiben.
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0: Wettercheck um kurz vor 8. Immer mal wieder so eine kleine Regenhusche heute. Ganz kurz, so 5 Minuten gefühlt und dann hört es auch wieder auf. Bei relativ angenehm 25 Grad heute maximal. Und was sonst wichtig ist für deinen Donnerstag, das gibt's jetzt von Maren.
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11: Guten Morgen. Durch das Unwetter war die Thüringer Feuerwehr die ganze Nacht im Dauereinsatz. Vollgelaufene Keller umgestürzt.

0: Bürstebäume und mehrere Brände. Besonders betroffen hat es den Südosten. Am Hohen Wartestausee in Altenbeuthen wurde ein Mehrgenerationenhaus vom Blitz getroffen und brannte komplett ab. Die 6 Bewohner konnten sich Gott sei Dank noch rechtzeitig rausretten. Und auch auf der A4 bei Neudietendorf ist durch einen Orkan eine ganze Schilderbrücke auf die Straße gekracht. Die war stundenlang gesperrt. Auch im Rest von Deutschland war es zum Teil heftig. In Rheinland-Pfalz wurde eine Frau von einem umfallenden Baum erschlagen. Sie starb noch vor Ort. Dazu liefen wie bei uns viele Keller voll, Dächer wurden abgedeckt. In Brandenburg hat es sogar einen Tornado gegeben. Wenn du noch auf der Suche nach einem Ausbildungsplatz bist, kannst du heute spontan Last Minute einen klar machen. Die Arbeitsagentur für Arbeit bietet den ganzen Tag Beratung in Apolda, Arnstadt, Erfurt, Gotha, Ilmenau, Sömmerda und Weimar an, ganz ohne Termin. Die haben da den vollen Überblick über freie Ausbildungsstellen und beraten dich, welcher perfekt zu dir passt.
1: Danke, Maren. Geile Sache. Genau um 8 haben wir es. Radio vor dir hier. Jetzt noch alle News von den Straßen. Blitzer zuerst bei uns. A71 Richtung Sangerhausen zwischen Oberhof und Grevenroda, kurz vorm Tunnel Alte Burg. Erfurt, Bindersleben-Leben Landstraße stadteinwärts und Erfurt-Bischleben-Geratalstraße beidseitig. Dann einiges los auf der A4 Richtung Dresden. Neudietendorf-Kreuz Erfurt, Schilderbrücke auf der linken Spur, deswegen ist die dicht. Erfurt-West, Erfurt-Ost, Baustellenschild auf dem linken Fahrstreifen. Eisenach-Ost, Behinderung nach Unfall und Eisenach-Ost, Sättelstedt, Spanngurte auf der rechten Spur. Außerdem A73 Richtung Suhl zwischen Eisfeld-Nord und Schleusingen, gesperrt nach Unfall. Und B4 Richtung Nordhausen zwischen Großfurra und dem Abzweig nach Hain, kaputte Karre, da staut sich's. Außerdem viele umgestürzte Bäume und gesperrte Straßen durch die Unwetter heute Nacht, die Maren gerade schon erwähnt hat. Wenn du die alle auf einen Blick sehen willst, Hashtag Verkehr an die 0800, dann die 599, 1999, easy per WhatsApp rüberbeamen. Und wenn du noch was melden willst, gleiche Nummer, anrufen, WhatsApp schreiben. Gute Fahrt dir!
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1: Hast du früher zu Hause auch immer gesagt?
6: Wenn ich groß bin, will ich Handwerker sein.
1: Dann bringen wir dich da schon mal eine Stufe näher ran. Denn was hat jeder gute Handwerker? Genau, ein Makita Baustellenradio. Und wenn du noch eins brauchst, um dich wirklich als Handwerker zu identifizieren, sind wir dein Sender to be. Denn wir droppen dir eins. Gleich wieder neues Geräusch aus einem Handwerksberuf bei uns. Errätst du, aus welchem Handwerksjob das kommt, klärst du dir ein nagelneues Makita Baustellenradio im Wert von 150 Tacken für uns. Nach 2 Tracks geht's los. Das sind gleich Bunt mit Trippin' und jetzt Katy Perry mit Watch It Burn. 2 Minuten nach 8 ist es. Schönen guten Morgen.

0: Bun, mit Trippin.
1: I think I'm trippin.
0: Weißt du, wie geil dieser Track
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0: aus deinem nagelneuen Makita Baustellenradio klingen würde? Du würdest dich genauso freuen wie Calvin aus Erfurt.
2: Ja, juhu!
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0: Und das kannst du jetzt auch, denn du bekommst hier jeden Tag um kurz nach 8 ein Geräusch aus einem Handwerksjob von uns. Und wenn du mir dann sagen kannst, aus welchem Handwerksberuf, welcher Sparte, welchem Meister das kommt, klärst du dir dein nagelneues Makita Baustellenradio im Wert von 150 Euro auf den Nacken von Radio Top 40. Sind wir ready für den Donnerstagmorgen? Noch einmal tief durchatmen, einmal das Radio ganz laut aufdrehen. Hier geht's los.
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0: Also eins kann ich dir sagen, es ist nicht Mamas Staubsauger und das gesuchte Handwerk ist auch nicht Wohnungsputz zu Hause.

sondern ein anderes. Ich gebe dir einen Tipp. Würmer würden es bei diesem Handwerk echt lieben. Hast du eine Idee, aus welchem Handwerksjob dieses Geräusch gerade kam? 0800, dann die 599, 1999. Einfach anrufen und dir dein nagelneues Makita Baustellenradio klären. Daumen sind gedrückt. Yeah.

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0: weißt, aus welchem Handwerk es kommt, gibt's ein nagelneues Makita Baustellenradio für dich. Das ist der Deal bei Hör mal, wer da handwerkt. Hier ist Radio Top 40 um 8.17 Uhr. Und jetzt will es Heiko aus Zöllenroda versuchen.
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0: Heiko, hau raus. Was denkst du, was ist das hier für ein Handwerksjob?
2: Tischler,
0: was denkst du, was das für ein Geräusch ist?
2: Ja, Bohrmaschine oder sowas, das müsste sein, aber es ist schwierig einzuordnen.
0: Ja, ne, ich habe erst gedacht, es klingt ein bisschen wie der Staubsauger von meiner Mama, als sie früher mein Kinderzimmer gemacht hat, weil ich zu faul dafür war. Aber, Heiko, ich kann dir eins sagen, Tischler ist absolut richtig!
2: Ja.
0: Um genau zu sein, war es keine Bohrmaschine, sondern eine Fräse.
2: Ah, okay.
0: Ich höre gerade im Hintergrund ordentlich Gerungse. Bist du gerade irgendwie vielleicht auch in der Werkstatt? Bist du selber Handwerker?
2: Ja, ich bin Lackierer.
0: Du bist Lackierer, okay. Im Hintergrund habe ich gerade auch ein paar Menschen gehört. Das ganze Team hat wohl mitgeraten gerade.
2: Ja, da waren ein paar dabei.
0: Und nebenbei läuft Radio Top 40 dann bei euch.
2: Auf jeden Fall.
0: So, das wollte ich hören. Mein Bester, ich sage herzlichen Glückwunsch. Du und dein Team habt euch gerade ein nagelneues Makita Bausteinradio geklärt.
2: Ja, super, danke schön.
0: Und wenn du das auch haben willst, für dich zu Hause, für den Garten, für die Jungs beim nächsten Grillabend oder für die Kollegen, was weiß ich, das Ding geht überall hin, klär es dir morgen nochmal für diese Woche die nächste Chance. Nächste Woche geht's natürlich weiter. Kurz nach 8, nächstes Geräusch, nächster Handwerksjob. Und wer dieser Tischler ist, der die Fräse benutzt hat, das kriegst du von mir kurz nach 9. Unser Handwerker des Tages im Speed-Dating hier bei Radio Top 40. Und du bist morgen wieder mit am Start, wenn's heißt, hör mal, wer da handwerkt.

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4: Also ich würde dir ja gerne für heute irgendwie eine sichere Ansage machen, wie es Wetter werden soll. Aber jetzt ist draußen plötzlich wieder blauer Himmel. Davor hat es noch geregnet. Dann kommen wieder Wolken. Dann mal Sonne. Dann regnet es wieder. Es geht den ganzen Tag so weiter. Was feststeht, bis 25 Grad sind heute drin. Und was sonst wichtig ist für deinen Donnerstag. Jetzt mit Maren.
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6: Guten Morgen. Regen und Sturm haben in der Nacht bei uns in Thüringen für ordentlich Chaos gesorgt. Vor allem im Süden sind immer noch einige Straßen gesperrt, weil Bäume umgefallen sind. Ein Orkan ließ eine ganze Schilderbrücke auf die A4 bei Neudietendorf krachen. Hier laufen noch Aufräumarbeiten. In Altenbeuthen am Hohen Wartestausee ist nach einem Blitzeinschlag ein Mehrgenerationenhaus komplett abgebrannt. Die 6 Bewohner konnten sich zum Glück noch in Sicherheit bringen. Thüringens Ministerpräsident Mario Vogt muss sich nächste Woche Freitag im Landtag einem neuen Misstrauensvotum stellen. Beantragt hat das die AfD. Kritik kommt von CDU, BSW und SPD und auch die Linke nennt das Ganze ein Schmierentheater. Höcke wolle einfach nur für Chaos sorgen, heißt es. Schon Anfang des Jahres war die AfD mit einem ähnlichen Versuch gescheitert. In Nordhausen ist ein 24-Jähriger gestern Nachmittag beim Pizzamachen einfach eingeschlafen. In einem Mehrfamilienhaus in Bingerhof wurde Rauch gemeldet, Feuerwehr und Polizei rückten an. Schnell war aber klar, das kann kein Feuer sein. Die Pizza in der Mikrowelle hat einfach extrem gequalmt. Verletzt wurde zum Glück niemand.
4: Ich habe Fragen. Erstens, wie kann man denn, wenn man sich eine Pizza macht, einschlafen, weil man freut sich auf die Pizza?
6: Das stimmt.
4: Zweitens, warum macht man Pizza in der Mikrowelle?
6: Das habe ich mich auch gefragt.
4: Weil die gehört überall hin. Vor allem in meinen Mund, aber nicht.
6: Vor allem in eine Mikrowelle. Irgendwann hört die Mikrowelle ja auf, also es plinkt ja irgendwann. Also wie lang hat er die gestellt? Auf 3 Stunden?
4: Wer weiß, was der drin hatte. Der hat die bestimmt komplett rumgedreht und dann irgendwann nach 3 Stunden.
6: Viele Fragen.
4: Ja, es sind ganz viele Fragen. Das wird doch auch lapprig. Ach, egal, wir reden nicht weiter drüber. Danke, Marin, kurz nach 8:30. Selbst die Verwirrung ist verwirrt. Wir schauen auf die Straßen, da ist es eindeutig. Ein paar Blitzer für dich in Thüringen. A71 Richtung Sangerhausen zum Beispiel, zwischen Oberhof und Grevenroda, kurz vorm Tunnel Alte Burg. Erfurt, Binderslebener Landstraße stadteinwärts. Und Erfurt, Bischleben, Geratalstraße beidseitig. Sonst Vorsicht, A4 Richtung Dresden, 2 Meldungen. Zwischen Neudietendorf und Kreuz Erfurt, Schilderbrücke auf der linken Spur. Deswegen ist die gesperrt. Und zwischen Erfurt West und Erfurt Ost, ungesicherte Unfallstelle. A4 Richtung Frankfurt, die Auffahrt Eisenach Ost ist gesperrt nach Unfall. A73 Richtung Suhl, zwischen Eisfeld Nord und Schleusingen, auch hier dicht nach Crash. B4 Richtung Nordhausen, zwischen Großfurrer und Abzweig nach Hain, kaputtes Auto, deswegen staut sich da gerade. Erfurt und Kreis Weimarer Land, zwischen Windischholzhausen und Schnellrode an beiden Richtungen gesperrt wegen Baumfellarbeiten. Und Gotha, Bertha von Suttnerplatz, Behinderung durch eine kaputte Ampelanlage, auch hier Stau, am besten schmeißt du dir Maps ran und fährst da drum rum. Und einige umgestürzte Bäume und gesperrte Straßen noch durch das Unwetter heute Nacht. Kriegst du mit dem Hashtag Verkehr an per WhatsApp an die 0800, dann die 599, schwarz auf weiß von uns in deinen WhatsApp-Chat. Wenn du auch noch was hast, gleiche Nummer, anrufen, WhatsApp schreiben, geht beides. Oder du nimmst unsere kostenlose App. Gute Fahrt!
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4: Und da habe ich einen kleinen Disclaimer für dich. Wenn du Kids im Auto hast oder du selber sehr leicht zu gruseln bist, vielleicht gleich das Radio ein bisschen leiser drehen. Es gibt einen neuen Horrorstreifen im Kino. Kriegst du gleich von unserem Filmguru Lukas im Radio Top 40 Movie Check schon mal seine erste Meinung zu.
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4: Vorher aber nochmal ordentlich laut drehen für Alok und Jennifer Lopez. Everything's fine und alle Gruselfans kommen gleich voll auf ihre Kosten.
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0: Selbst eine der Schauspielerinnen meinte, als sie sich das Skript nachts durchgelesen hat, musste sie aufhören damit und es im Wandschrank in der untersten Etage einschließen, damit sie schlafen kann. So gruselig war's. Und unser Filmguru Lukas hat Insidious 6 mal für dich unter die Lupe genommen. Den gibt's neu im Kino.
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2: Und da dreht sich heute wieder alles um Geister und Dämonen im sechsten Teil von Insidious.
3: Seit ihrer Geburt waren wir immer nur zu zweit. Wir waren glücklich, bis bei mir diese Träume anfingen.
2: Eine Mutter, die eigentlich ein harmonisches Leben mit ihrer Tochter führt, stellt eines Tages fest, dass sie ihrem Kind einen krassen Schrecken einjagt, bis ihr irgendwann gesagt wird:
4: Das sind keine Träume, Gemma. Du hast eine seltene Gabe, aber du kannst doch etwas bisher Unmögliches. Dämonen in die Menschenwelt zurückbringen. Für immer.
2: Wer hat da schon Bock drauf? Richtig, niemand. Da kannst du dich an der Stelle schon mal auf super viele Jumpscares einstellen. Plumper Horror, was es trotzdem nicht ungruselig macht. Aber wir alle wissen, wenn eine Filmreihe beim mittlerweile sechsten Teil angekommen ist, dann sollte die Erwartungshaltung nicht so hoch sein. Insidious, Out of the Further, kriegst du ab sofort im Kino.
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0: Dido Khalid und Griffin, Save My Love, 9:09. 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
0: 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Wir klingeln jetzt live hier bei ihr durch und sagen ihr, dass sie die Tickets dafür bekommt. Ich hoffe nur, dass sie rangeht. Es klingelt. 51. Ja, Susanne hat mich gerade weggedrückt. Aber Susanne, was soll denn das? Arbeit ist doch nicht wichtiger als Free-Konzert-Tickets. Denn Gestört aber geil haben so Tracks, die sie halt wirklich nur dann spielen, wenn du live vor ihnen stehst.
2: Wir haben so einen Wings-Edit von Birdie, aber in einer eigenen Version, die kriegt man nicht zu hören und das ist mega. Also den muss man gehört haben, weil das wirklich, wirklich, wirklich der Hammer ist. Also auch ein Highlight im Set, kommt vorbei. Und also wir haben ganz viele eigene Edits, aber der ist der, der wirklich dieses Jahr so... Also ich freue mich da jede Woche drauf. Und den haben wir jetzt schon 50 Mal gehört.
0: So, und jetzt deine Good News. Susanne war jetzt busy, deswegen gehen die Festival-Sommer-Tickets an dich raus. Für Gestört, aber geil und Friends, morgen Abend in Arnstadt. 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Ich werde diese Show nicht eher verlassen, bis ich hier jemanden mit Gestört, aber geil Tickets glücklich gemacht habe.

0: kurz vor neun. Hier ist Radio Top 40. Schönen guten Morgen.
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7: Mix aus allem heute, bis zu 25 Grad sind drin. Die Sonne zeigt sich gebietsweise mal, auch immer mal wieder kleinere Regenschauer drin. Überwiegend aber heute trocken in Thüringen zum Donnerstag. Und was sonst heute Morgen wichtig ist, gibt's jetzt von Maren.
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8: Guten Morgen. Die Unwetternacht hat ihre Spuren in Thüringen hinterlassen. Regen, Hagel, Sturm sorgten für umgestürzte Bäume, vollgelaufene Keller, Schlammlawinen und Feuer. Nach einem Blitzeinschlag in einem Mehrgenerationenhaus am Hohen Wartestausee brannte das komplett ab. Die Bewohner konnten sich noch retten. Besonders groß war der Schreck auf der A4 bei Neudietendorf. Hier ist eine ganze Schilderbrücke auf die Straße gekracht. In Richtung Dresden war stundenlang gesperrt. In Meuselwitz reicht's vielen Anwohnern langsam. Der Schwelbrand auf dem alten Tagebaugelände ist noch immer nicht gelöscht.

0: und der Rauch stinkt weiter extrem. Heute gibt es deshalb eine Kundgebung. Mit dabei sind auch Behörden und die Bergbaufirma. Sie wollen erklären, was jetzt passiert und wie gefährlich die Lage ist. Im Notfall wären sogar Evakuierungen möglich. Du willst eigentlich jetzt mit einer Ausbildung anfangen und findest keinen Platz? Heute hast du die letzte Chance. Am Last-Minute-Tag der Agentur für Arbeit kannst du in Apolda, Arnstadt, Erfurt, Gotha, Ilmenau, Sömmerda und Weimar ganz ohne Termin heute vorbeischauen und dich in Sachen Ausbildungsplatz beraten lassen.
1: Danke, Maren. Eine Minute nach neun, Radio-Top vor dir hier. Wir schauen auf die Straßen. Blitzer A71 Richtung Sangerhausen zwischen Oberhof und Grevenbroda, kurz vorm Tunnel Alte Burg. Erfurt, Bindersleben-der Landstraße statt einwärts. Da stehen sie in der 30er-Zone mit einem weißen Caddy und Erfurt-Bischleben-Geratalstraße beidseitig. Sonst Vorsicht, A4 Richtung Dresden, zwischen Neudietendorf und Kreuz Erfurt, Schilderbrücke auf der linken Spur, die ist deswegen dicht. A4 Richtung Frankfurt, die Auffahrt Eisenach Ost ist gesperrt nach Crash und Gotha Bertha von Suttner Platz. Behinderung durch eine kaputte Ampelanlage, jetzt habe ich's, bitte weiträumig umfahren. Ansonsten viele umgestürzte Bäume und gesperrte Straßen, zum Beispiel zwischen Breitungen und Bußhof, Kleinschmalkalden, Friedrich-Roda, Seligental und Trusetal, den kompletten Überblick kriegst du mit dem Hashtag Verkehr an unsere WhatsApp-Nummer 0800, dann die 599 1999. Gleiche Nummer, wenn du noch was melden willst. Gute Fahrt dir. Good morning.
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1: Good morning und da kriegst du gleich unseren Handwerker des Tages vorgestellt. Er heißt David Schmelzer, ist Tischler und heute für unser Geräusch des Tages verantwortlich. Er und seine Fräse haben dafür gesorgt, dass Heiko aus Zöllenroda sich heute Morgen sein nagelneues Makita Baustellenradio klären konnte. Er hat erraten, dass dieses Geräusch aus dem Tischlerberuf kommt. Morgen früh übrigens neues Geräusch und gleich stelle ich dir David und den Tischlerberuf nochmal ganz ausführlich vor. In unserem Handwerker-Speed-Dating in einer knappen Viertelstunde. Vorher noch neue Mucke von Bunt gleich und jetzt Shakira und Burna Boy mit dem Sommersong des Jahres, Die Die.

American Girls von Harry Styles. Und jetzt in der Playlist ganz dicke Beats von Bunz und Lauren Spencer Smith. Neu mit Stay. Und noch neuer wird's morgen zum New Music Friday. Hat Bunz schon angekündigt, da auch einen neuen Track zu releasen. Und wir sind ja dein Radio für die neueste Mucke. Immer freitags, wenn die neuen Releases kommt, haben wir sie für dich instant in der Playlist. Da musst du nicht irgendwelche nervigen Playlists durchhören, den ganzen Müll, den du eh nicht hören willst, den brauchst du nicht. Die absoluten Perlen kriegst du morgen ab 6 bei uns, beim Radio Top 40, New Music Friday. Und jetzt bunt!

0: Geräusch ist nicht eine Kaffeemaschine, sondern eine Fräse von einem Tischler. Er heißt David und ist unser Handwerker des Tages.
1: Ich bin David und ich bin vom Beruf her Tischler. Ich mache gerade die Weiterbildung zum Tischlermeister und ich mache das jetzt insgesamt jetzt schon 4 Jahre genau.
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0: David, hau raus. Was liebst du an deinem Job am meisten?
1: Dass man halt super individuell arbeiten kann, wenn man das möchte. Man kann halt einfach super schöne Möbel bauen und man freut sich halt dann am Ende wirklich, wenn dann das Endergebnis dasteht und dann der Kunde sich auch noch freut. Das ist halt einfach wirklich das beste Gefühl, dass man wirklich auch was schaffen kann mit der eigenen Hand und dass man weiß, was man am Ende des Tages gemacht hat, ja.
0: Kann ich mir vorstellen. Bist bestimmt im Dorf auch sehr beliebt, ne?
1: Wir haben die Mühlburg, da wo ich herkomme, und da haben wir eine Ausstellung tatsächlich oben gebaut. Und ja, das ist halt super, wenn man weiß, dass man selber da mitgewirkt hat und man natürlich trotzdem auch immer noch angerufen wird, wenn irgendwas kaputt gegangen ist. Ja, dann ist man quasi der Hausmeister ein bisschen für die Ausstellung da oben.
0: Warum ist Tischler einfach ein geiler Beruf?
1: Tischler ist halt einfach ein super toller Beruf, weil man super individuell gestalten und arbeiten kann. Und ja, wenn man einfach Holz liebt und das Arbeiten mit Materialien, dann ist das genau der richtige Job für einen.
0: Unser Handwerker des Tages, David Tischler. Und morgen früh stelle ich dir einen neuen vor. Erstmal gibt's aber kurz nach 8 deine nächste Chance auf dein persönliches neues Makita Baustellenradio. Ein neues Geräusch aus einem Handwerksjob. Errätst du aus welchem, klärst du dir dein Makita Baustellenradio. Morgen früh, kurz nach 8.
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2: Gentleman und Michael Patrick Kelly. Wildfire.

0: Tiffany Harris mit Vertigo hier bei Radio Top 40. Gleich für dich, Ügel, Move Into the Sun und das hier. Wir reden einfach gleich drüber, okay? Bis gleich.
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4: Ja, hat ein paar Stündchen gedauert, aber jetzt hat es die Sonne in weiten Teilen Thüringens endlich mal durch die Wolkendecke geschafft. Bleibt heute überwiegend freundlich bei bis zu 25 Grad. Paar kleine Minischauer sind aber trotzdem zwischendurch drin. Was sonst wichtig ist für deinen Donnerstag, jetzt mit Maren.
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5: Hi, was eine harte Nacht für alle Einsatzkräfte in Thüringen. Das Unwetter hat für Schlammlawinen, umgestürzte Bäume und volle Keller gesorgt. Alleine die Polizei in Suhl hatte rund 40 Einsätze. Auf der Straße bei Unshausen wurde eine Frau zwischen zwei umgestürzten Bäumen eingesperrt. Verletzt wurde sie zum Glück nicht. Auch die 6 Bewohner eines Mehrgenerationenhauses am Hohen Wartestausee konnten sich noch retten, nachdem ein Blitzeinschlag ein Feuer entfacht hat. Das Haus brannte komplett ab. Deutschlands Gasspeicher sind aktuell nur etwa halb voll. So wenig wie seit Jahren nicht mehr. Das Wirtschaftsministerium und die Bundesnetzagentur machen jetzt Druck auf die Händler. Sie sollen mehr Gas für den Winter einspeichern. Noch gibt es keinen Alarm, aber Experten warnen schon, wenn der Winter richtig kalt wird, könnte es knapp werden. Auf dem Feld bei Hering im Landkreis Nordhausen ist gestern eine alte Granate gefunden worden. Spezialkräfte mussten anrücken und haben den Bereich großräumig abgesperrt. Die Bergung der Munition dauerte bis in den Abend. Für Straßen oder die Bahn in der Nähe gab es laut Polizei aber keine Probleme.
4: Danke, Maren. Kurz nach 9:30, Straßencheckup für deinen Donnerstag. Blitzer A71 Richtung Sangerhausen zwischen Oberhof und Grevenroda, kurz vorm Tunnel Alte Burg. Und Erfurt-Bindersleben Landstraße steht einer Stadt einwärts in der 30er-Zone. Weißer Caddy ist das. Sonst Vorsicht, A4 Richtung Dresden, 2 Meldungen zwischen Neudietendorf und Kreuz Erfurt. Heute Nacht durch die Unwetter eine Schilderbrücke auf die linke Spur geknallt. Die ist deswegen immer noch dicht. Außerdem zwischen Bad Hersfeld und Friedewald kaputter LKW auf der rechten Spur, deswegen hier gerade 3 Kilometer Stau. Und A73 Richtung Suhl zwischen Eisfeld Nord und Schleusingen ist die linke Spur auch nach einem Crash dicht. Auch hier Staugefahr. Hast du sonst was? Beam's mir rüber. 0800, dann die 5, 99, 1999. Anruf, WhatsApp, geht beides. Oder ganz easy über die kostenlose Radio Top 40 App. Gute Fahrt. Good morning.
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4: Na schön, guten Morgen dir. Wir machen uns bis 10 noch eine geile Show zusammen. Gleich mit einem viralen Track von TikTok. Ja, Jodeln und Techno funktioniert zusammen. Wer das ist und wie geil das klingt, kriegst du gleich nach 3 Tracks. Außerdem im Radio Top 40 Festival Sommer machst du dir gleich Tickets für Gestört, aber geil und Friends morgen Abend in Arnstadt beim Stadtfest. Klar, dafür jetzt noch Last Minute einchecken in unserer kostenlosen App oder auf radiotop40.de in unserem Festival Sommer. Kurz vor 10 gehen hier garantiert Tickets raus.

0: Gerade Top 40 hier. Alex Warren, Passenger. Kurz nach 9:30. Leute, es gibt Dinge, die passen einfach gut zusammen. Kirschgrütze und Vanillesoße, Rost und Bratwurst und auch Jodeln und Techno. Hat sich wohl auch Safdie gedacht, junger Kerl, der so Techno-Mucke macht, das Ganze aber mit bayerischem Dialekt, klingt super lustig. Und dann hat er sich noch Takeo Ishii geholt. Den kennst du vielleicht, der ziemlich viral gegangen ist. Asiate, der aber selbst in Bayern lebt und übelst krasser Jodler ist. Und die beiden haben zusammen den Jodel-Techno rausgebracht. Und das Ding ist so geil, dass ich dir das nicht vorenthalten kann bei uns in der Playlist. Deswegen gibt's den jetzt für deinen Donnerstagmorgen. Absolute Serotoninspritze, sage ich dir. Das Ding jetzt laut drehen, sorgt instant für gute Laune im Radio.
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0: Morgen Abend gibt's eine richtig fette Party in Arnstadt. Gestört, aber geil und Friends. Und du gehst mit hin.
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0: Kathleen aus Saalfeld hat richtig Bock. Guten Morgen.
2: Hallo.
0: Was machst du gerade?
2: Ich bin gerade auf Arbeit, tatsächlich.
0: Okay. Ah, okay. Und es gab wohl gerade einen kleinen Schnack mit den Kollegen. Ich habe jemanden im Hintergrund gehört.
2: Ja, genau.
0: Ja, weißt du, was du jetzt deinen Kollegen sagen kannst? Dass du morgen Abend zu Gestört, aber geil und Friends gehst. Herzlichen Glückwunsch.
2: Sehr geil. Dankeschön.
0: Und weil es so schön ist, schicken wir auch noch Nathalie aus Sömmer dahin. Auch sie hat in der Radio Top 40 App eingecheckt.
3: Hallo.
0: Grüß dich. Hast du eine Idee, warum ich dich anrufe?
3: Ja, ich habe mich für Gestört, aber geil in Arnstadt angemeldet.
0: Du bist wohl Fan und möchtest da gerne hin?
3: Ja, sehr gerne sogar.
0: Dann machen wir es kurz und knackig. Du hast dir gerade die Tickets geklärt. Herzlichen Glückwunsch.
3: Perfekt. Vielen, vielen Dank.
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12: So, das Schlimmste haben wir heute überstanden. Nach den letzten kleinen Nieselschauern heute Morgen bleibt es jetzt relativ freundlich heute über den Tag. Auch die Sonne schafft es jetzt immer weiter raus in Thüringen bei bis zu 25 Grad. Und was sonst wichtig ist für deinen kleinen Freitag, jetzt mit Maren.
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13: Guten Morgen. Die Unwetternacht hat ihre Spuren in Thüringen hinterlassen. Regen, Hagel, Sturm sorgten für umgestürzte Bäume, vollgelaufene Keller, Schlammlawinen und Feuer. Nach einem Blitzeinschlag in einem Mehrgenerationenhaus am Hohen Wartestausee brannte das komplett ab. Die Bewohner konnten sich noch retten. Besonders groß war der Schreck auf der A4 bei Neudietendorf. Hier ist eine ganze Schilderbrücke auf die Straße gekracht. In Richtung Dresden war stundenlang gesperrt. In Meuselwitz reicht's vielen Anwohnern langsam. Der Schwelbrand auf dem alten Tagebaugelände ist noch immer nicht gelöscht und der Rauch stinkt weiter extrem. Heute gibt's deshalb eine Kundgebung. Mit dabei sind auch Behörden und die Bergbaufirma. Sie wollen erklären, was jetzt passiert und wie gefährlich die Lage ist. Im Notfall wären sogar Evakuierungen möglich. Du willst eigentlich jetzt mit einer Ausbildung anfangen und findest keinen Platz? Heute hast du die letzte Chance. Am Last-Minute-Tag der Agentur für Arbeit kannst du in Apolda, Arnstadt, Erfurt, Gotha, Ilmenau, Sömmerda und Weimar ganz ohne Termin heute vorbeischauen und dich in Sachen Ausbildungsplatz beraten lassen.
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6: Hi. Nach dem schweren Unwetter in der Nacht werden die Schäden sichtbar. Vielfach müssen Feuerwehrleute weiter Wasser und Schlamm abpumpen sowie umgestürzte Bäume beseitigen. So ist etwa im Steinachgrund bei Lausch ein ganzer Hang auf die Straße gerutscht. Besonders dramatisch war die Situation für eine Frau auf der B285 zwischen Urnshausen und Dernbach in der Nacht. Ihr war ein Baum auf die Motorhaube gestürzt. Als sie ausstieg, stürzten dann vor und hinter dem Auto weitere Bäume um. Sie musste mitten im Unwetter ausharren, bis die Feuerwehr sie befreien konnte. Ein Routineeinsatz ist gestern im Landkreis Nordhausen noch mal ganz schön brenzlig geworden. Der Entschärfungsdienst hatte am Abend eine Granate abtransportiert, die Spaziergänger zwischen Auleben und der Aumühle auf einem Feld entdeckt hatten. Der Transporter mit der explosiven Ladung hatte dann aber auf der A71 bei Stotternheim eine Panne. Bis die Granate auf einen anderen Transporter umgeladen werden konnte, wurde die Autobahn deshalb voll gesperrt. Der Lotto-Jackpot ist schon wieder geknackt worden und nochmal gibt's 50 Millionen Euro. Leider nicht nach Thüringen. Das Geld teilen sich ein Lottospieler aus Hessen und zwei aus Niedersachsen. Jeder bekommt nun 16,66 Millionen aufs Konto. Am Samstag war der Jackpot in Höhe von 50 Millionen ja nach Mittelthüringen gegangen. Jetzt war schon wieder so viel Geld im Topf, weil der noch voll ist. Seit Ende März hatte nämlich niemand mehr den Jackpot geknackt.

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12: Hi. Der Landkreis Hildburghausen hat aktuell ein Riesenproblem mit seiner Busversorgung. Das betrifft auch den Schulbusverkehr. Grund: die Werrabus GmbH hat den Verkehrsvertrag mit der Südthüringer Busgesellschaft gekündigt im Streit um die Abrechnung. Landrat Sven Gregor arbeitet gerade mit den verbliebenen Busunternehmen einen Notfahrplan aus, der spätestens ab Montag gelten soll. Klargestellt wurde bereits, sollte bis dahin Schulbusverkehr ausfallen und die Kinder nicht zur Schule kommen, dann fehlen sie entschuldigt, wenn die Eltern das so begründen. Durch die Hitze sind in diesem Jahr in Deutschland rund 14.000 Menschen gestorben. Das teilte das Robert-Koch-Institut mit und hat damit die eigene Prognose nochmal angehoben. Besonders betroffen waren demnach ältere Menschen sowie die Bundesländer Saarland und Rheinland-Pfalz. Die meisten Menschen sind in der letzten Juniwoche gestorben. Da war es in großen Teilen Deutschlands über 40 Grad warm. Und jetzt mal aufgepasst, wer in den vergangenen Tagen bei Lidl einen High-Protein-Schokopudding der Marke Milbona gekauft hat, der sollte mal ganz schnell auf das Mindesthaltbarkeitsdatum schauen, denn der könnte mit Bakterien verseucht sein. Der Lieferant hat den 200-Gramm-Pudding haltbar bis 12. September zurückgerufen, meldet lebensmittelwarnung.de. Da bekommt ihr nämlich, wenn ihr Pech habt, neben dem High-Protein auch einen Bacillus cereus mitgeliefert und der kann schwere Magen-Darm-Erkrankungen auslösen, also nicht essen bei Lidl. Gibt's das Geld zurück.

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1: Guten Tag am Donnerstag. Morgen früh um 6 hören wir uns wieder. Wir haben viel vor. 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Dir jetzt noch einen schönen Donnerstag und morgen reiten wir gemeinsam rein ins wohlverdiente Wochenende.
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3: Reiter vor dir ist hier das Wetter zum Donnerstag. Sonnig mit Wolken, dazu Werte um die 26 Grad maximal. Trocken sieht's dabei aus. Morgen auch Sonne, Wolken zum Start ins Wochenende bei bis zu 25 Grad. Alles, was für Thüringen heute Nachmittag wichtig ist, hörst du jetzt.
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4: Hi. Nach dem schweren Unwetter in der Nacht werden die Schäden sichtbar. Vielfach müssen Feuerwehrleute weiter Wasser und Schlamm abpumpen sowie umgestürzte Bäume beseitigen. So ist etwa im Steinachgrund bei Lauscha ein ganzer Hang auf die Straße gerutscht. Besonders dramatisch war die Situation für eine Frau auf der B285 zwischen Ohnshausen und Dernbach in der Nacht. Ihr war ein Baum auf die Motorhaube gestürzt. Als sie ausstieg, stürzten dann vor und hinter dem Auto weitere Bäume um. Sie musste mitten im Unwetter ausharren, bis die Feuerwehr sie befreien konnte. Ein Routineeinsatz ist gestern im Landkreis Nordhausen nochmal ganz schön brenzlig geworden. Der Entschärfungsdienst hatte am Abend eine Granate abtransportiert, die Spaziergänger zwischen Auleben und der Aumühle auf einem Feld entdeckt hatten. Der Transporter mit der explosiven Ladung hatte dann aber auf der A71 bei Stotternheim eine Panne. Bis die Granate auf einen anderen Transporter umgeladen werden konnte, wurde die Autobahn deshalb voll gesperrt. Der Lotto-Jackpot ist schon wieder geknackt worden und nochmal gibt's 50 Millionen Euro. Leider nicht nach Thüringen. Das Geld teilen sich ein Lottospieler aus Hessen und zwei aus Niedersachsen. Jeder bekommt nun 16,66 Millionen aufs Konto. Am Samstag war der Jackpot in Höhe von 50 Millionen ja nach Mittelthüringen gegangen. Jetzt war schon wieder so viel Geld im Topf, weil der noch voll ist. Seit Ende März hatte nämlich niemand mehr den Jackpot geknackt.
3: Dankeschön, Hannes. Wir gucken auf die Straßenblitzer bei uns. Zuerst Gera in der Erich-Mühsam-Straße. Schloss Wippach stehen sie Richtung Dielsdorf und Saalfeld-Schlossstraße 30er-Zone. Panzerblitzer auf der B281, Schmiedefeld-Saalfelder-Straße Richtung Saalfeld, Erfurt-Juri-Gagarin-Ring statt einwärts und Waldorf-Höhe Feuerwehr. Hast du noch was gesehen? Anrufen oder Nachricht schicken. Nummer für beides 0800, dann die 5, 99, 19, 99. Und für die komplette Übersicht über alle Staus, alle Blitzer, alle sonstigen Meldungen, WhatsApp mit Hashtag Verkehr schicken. Dir eine gute Fahrt.
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3: Schicken Donnerstag gewünscht und was im Kino so abgeht, das klären wir gleich nach drei Tracks. Nur so viel vorab, es wird gruselig.

0: Donnerstag ist. Reiz vor die dazu an. Lukas hier, moin. Heute mit einem Film, bei dem du deinen Popcorn am besten schon vorher leer haben solltest. Nicht, dass es dir währenddessen aus der Hand fliegt.
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0: Und da dreht sich heute wieder alles um Geister und Dämonen im sechsten Teil von Insidious.
2: Seit ihrer Geburt waren wir immer nur zu zweit. Wir waren glücklich, bis bei mir diese Träume anfingen.
0: Eine Mutter, die eigentlich ein harmonisches Leben mit ihrer Tochter führt, stellt eines Tages fest, dass sie ihrem Kind einen krassen Schrecken einjagt, bis ihr irgendwann gesagt wird:
3: Das sind keine Träume, Jammer.
4: Du hast eine seltene Gabe, aber du kannst doch etwas bisher Unmögliches. Dämonen in die Menschenwelt zurückbringen. Für immer.
0: Wer hat da schon Bock drauf? Richtig, niemand. Da kannst du dich an der Stelle schon mal auf super viele Jumpscares einstellen. Plumper Horror, was es trotzdem nicht ungruselig macht. Aber wir alle wissen, wenn eine Filmreihe beim mittlerweile sechsten Teil angekommen ist, dann sollte die Erwartungshaltung nicht so hoch sein. Insidious, Out of the Further, kriegst du ab sofort im Kino.
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0: Dein Reiter vor die Nachmittag läuft. Lukas für dich am Start. Jeden Morgen wird richtig raten bei uns belohnt mit einem geilen Teil, was auf keiner Baustelle fehlen darf.
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0: Welcher Beruf ist das hier? Das war heute unsere große Frage. In Pots ein brandneues Makita-Baustellenradio. Unkaputtbar, wunderschön und mit einem geilen Sound. Heiko aus Zeulenroda hat sich da gemeldet und gesagt, ja, das müsste der Tischler sein. Und das war goldrichtig.
2: Ja.
0: Und das kam aus tiefstem Herzen. Ja, und damit ist das nächste Makita-Baustellenradio raus. Morgen klärst du dir auch eins, kurz nach 8 wieder, in deiner Radio Top 40 Morning Show.

sommerlich geht's durch den Donnerstagnachmittag mit Somber und Homewrecker. Hi, Top 40 ist hier dein Lieblingssender. Ich bin Lukas Moin. Und wenn ihr das noch nicht Sommervibes genug waren, wie wär's mit dem hier? Loin und David Puentes.

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12: Auch heute haben wir wieder Werte um die 20 Grad, also bis zu 26 sind drin. Sonne und Wolken im Mix, dazu ist es meist trocken. Und was auf den Straßen so abgeht, das checken wir jetzt mal aus. Es ist 1:30, alle Blitzer bei uns zuerst. Zum Beispiel in Erfurt-Linderbach stehen sie, Weimarische Straße statt auswärts aus einem weißen Caddy, Höhe Einkaufscenter, da sind 50 erlaubt. Ansonsten A4 Richtung Frankfurt zwischen dem Kreuz Erfurt-Wandersleben ist nur die linke Spur frei, es staut sich. A4 in beiden Richtungen zwischen dem Kreuz Erfurt und Gotha, Behinderung durch Bergungsarbeiten. A38 Richtung Leipzig zwischen Bleicherode, Großwechslungen, kaputtes Auto auf der Standspur und B281 in beiden Richtungen zwischen Dreitsch und Neustadt an der Orla, gesperrt nach Unfall. Wenn noch was fehlt, kostenlos anrufen oder WhatsApp schicken, die Nummer für beides 0800, dann die 5 99 1999.
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12: Komm gut durch den Donnerstag. Topic Becky G sind dabei und Sorry Puppy.

0: Reise vor dir am Start an deinem Donnerstagnachmittag. Lukas hier grüßt dich. Und egal, was du am Wochenende machst, wir sorgen dafür, dass du eine geile Zeit hast. Nicht nur mit Top Vibes, Top Music, sondern auch damit.
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2: Den Donnerstag mit Radio Top 40. Lukas hier, moin. Und wenn du auch zu den Leuten gehörst, die heute schon mindestens einmal gesagt haben, wie müde sie sind, dann geht's dir wahrscheinlich genauso wie 4 von 10 Menschen. Denn so viele von uns schlafen unter der Woche zu wenig. Das zeigt jetzt eine Untersuchung. Mit zu kurz ist dabei gemeint, eine Schlafdauer von unter 7 Stunden. Vor allem bei den Männern ist da ein ordentliches Schlafdefizit am Start. Aber ey, morgen, da ist ja wieder Wochenende. Da wird das dann einfach nachgeholt.

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10: Die Sonne ist am Start, wird nur hier und da mal von so ein paar Wolken verdeckt. Alles bei Werten um die 26 Grad maximal.

0: maximal. Es sieht trocken aus. Morgen dann Sonne, Wolken, auch meist trocken bei bis zu 25 Grad. 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
2: Hallo. Operationsbesteck, das im Körper bleibt, Laborwerte vertauscht oder sogar der falsche Patient behandelt. Fast 12.000 mutmaßliche Behandlungsfehler haben Experten im vergangenen Jahr begutachtet. In mehr als 3.000 Fällen gab es Folgeschäden, weil falsch behandelt wurde. Experten gehen außerdem von einer hohen Dunkelziffer aus. Fast 100 Patienten sind wegen Behandlungsfehlern auch gestorben. Umgestürzte Bäume, beschädigte Autos, vollgelaufene Keller, auch in Thüringen haben die Unwetter letzte Nacht Schäden hinterlassen. Bei Dermbach im Wartburgkreis bleibt die B285 voraussichtlich bis Montag gesperrt. An rund 80 Bäumen gibt es Schäden. Diese müssen gefällt oder gesichert werden, sagt das Landratsamt. Bei Suhl sind 2 Bäume jeweils auf fahrende Autos gekracht. In Altenbeuthen im Kreis Saalfeld-Rudolstadt setzte ein Blitz ein Wohnhaus in Brand. Der Schaden wird auf rund 150.000 Euro geschätzt. Zeitdruck und Stress. Jeder zweite Azubi fühlt sich psychisch belastet. Das ist das Ergebnis einer Umfrage des Deutschen Gewerkschaftsbunds unter jungen Leuten. Als Gründe werden Leistungs-, Zeit- und Verantwortungsdruck genannt, außerdem Personalmangel im Ausbildungsbetrieb. Jeder zweite sagt aber auch, dass der Lehrlingslohn nicht reicht. Fast ein Drittel bekommt laut dem Ausbildungsreport auch Geld von den Eltern dazu. Etwa jeder achte hat neben der Ausbildung einen Nebenjob.
0: Dankeschön, Petra. 1:02, Blitzer bei uns zuerst. Erfurt-Linderbach, Weimarische Straße, Stadt auswärts. Ansonsten haben wir die A4 Richtung Dresden zwischen Bad Hersfeld, Friedewald, ein kaputter LKW, der die Richtungsfahrbahn blockiert. A4 in beiden Richtungen zwischen dem Kreuz Erfurt und Gotha, Behinderung durch Bergungsarbeiten. Und das war's. Wenn du noch was haben solltest, kostenlos anrufen oder WhatsApp schicken. Die Nummer für beides 0800, dann die 5, 99, 19, 99.
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bisschen wie eine Ibu, wenn du Kopfschmerzen hast. Das ist für mich der Track hier, nur halt bei schlechter Laune. Einfach den hier anschmeißen. Reicht. Die Gorillas und Orange County. Reiter vor dir ist hier dein Donnerstagnachmittag mit mir, Lukas. Moin. Da bereiten wir uns jetzt schon mal innerlich aufs Wochenende vor. Mit dem hier, Return, Oliver Heldens und Turn Me On.

Freitag vor dir ist an Richtung Donnerstag Feierabend. Lukas hier grüßt dich und nicht mehr lange, dann läufst du bei uns jeden Freitagabend. Also wenn du Bock hast. Denn wir suchen einen neuen Resident-DJ. Jemanden, der ab sofort jedes Wochenende in unserem Radio-Top 40 Club-Sound läuft und auf den legendären Partys in ganz Thüringen auflegt. 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

0: neue Mucke von Fastboy, Music Sounds hier bei Radio Top 40. Hab einen schönen Donnerstagnachmittag. Lukas hier, moin. Und in der nächsten halben Stunde, da geht's hier um Freitickets fürs Underground Explore im Erlebnisbergwerk Kamsdorf.
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8: Sieht zum Glück nicht mehr so grau aus wie die letzten Tage. Die Sonne strahlt, dazu werde bis zu 24 Grad. Hier und da schiebt sich eine Wolke davor, es bleibt aber trocken. Wir gucken auf die Straßen. Eine Minute nach 2:30. Blitzer bei uns zuerst. Erfurt-Linderbach, Weimarische Straße, Stadt auswärts. Ansonsten aufgepasst. A4 Richtung Dresden zwischen Bad Hersfeld und Friedewalden. Kaputter LKW auf der Richtungsfahrbahn. A4 Richtung Dresden zwischen Wandersleben und Neudietendorf. Behinderung durch Bergungsarbeiten. Und dann haben wir noch gesperrte Straßen wegen umgestürzten Bäumen, unter anderem zwischen Breitungen und Bußdorf und zwischen Unterlauscher und dem Schwimmbad im Steinachgrund. Wenn du noch was haben solltest, kostenlos anrufen oder WhatsApp schicken. Nummer für beides 0800 dann die 5 99 19 99. Lukas hier, moin, und das ist Ariana Grande. Hate that I made you love me.

0: Donnerstagnachmittag mit Radio Top 40 und Samba, My Body Isn't Ready. Lukas für dich am Start und übermorgen wird gefeiert, aber auf eine ganz besondere Art und Weise.
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0: Du gehst da ab, wo bisher die wenigsten Party gemacht haben, im Besucherbergwerk in Kamsdorf beim Underground Explore. Unter Tage feierst du da zu den geilsten DJ-Sets mit Helm bei 10 Grad und kannst dich sogar tätowieren lassen. Coole Sache. Wir haben die Freikarten, dazu konntest du dich bis jetzt einchecken in der Radio Top 40 App. Bei 2 davon klinge ich jetzt durch und da machen wir jetzt mal den Anfang bei Timothy aus Suhl.
2: Schönen guten Morgen.
0: Reiter vor dir ist hier der Lukas. Hast du mal auf die Uhr geguckt?
2: Ja, vielleicht gerade 10 Minuten.
0: Ach so, hattest du Spätschicht oder was?
2: Ja, Nachtschicht.
0: Ach krass. Ey, Timothy, ich wollte auch nicht lange stören. Ich wollte dir nur sagen, dass du 2 Tickets abräumst fürs Underground Explore am Samstag.
2: Nice, das ist doch der Hammer. Oh. Mensch, da weiß ich jetzt gerade nicht, was ich sagen soll.
0: Du musst gar nichts sagen.
2: Ich bin auf jeden Fall tausendmal dankbar.
0: Viel Spaß am Samstag.
2: Ja, ich danke auf jeden Fall.
0: Mach's gut, leg dich nochmal hin, ne?
2: Jupp.
0: Mega, das hat schon mal super geklappt. Gucken wir mal, ob das jetzt auch bei Melanie aus Pößneck so ist.
3: Hallo
0: Melanie, Reiter vor dir ist hier der Lukas.
3: Oh, hallöchen.
0: Melanie, ich habe gehört, du hast am Samstag noch nichts vor.
3: Ja, richtig.
0: Das ist hiermit geändert. Du bekommst 2 Tickets fürs Underground Explore.
3: Was, wirklich?
0: Ja.
3: Ja, Wahnsinn, das ist ja toll.
0: Warum soll ich denn super sonst bei dir anrufen?
3: Ja, super. Ja, da war ich jetzt voll mit überrascht. Oh, läuft, super.
0: viel Spaß und zieh dir was Warmes an, wird kalt.
3: Ja, danke. Ja, vielen Dank.
0: Gerne doch. Und ein paar Freitickets haben wir noch für morgen Nachmittag. Da legen dann Gestört aber geil im Stadtpark in Arnstadt auf. Hast du Bock dabei zu sein? Jetzt noch in der kostenlosen Radio Top 40 App anmelden. Vielleicht bekommst du dann schon später, kurz nach 5, einen Rückruf von mir.
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Heise vor dir ist an deinem Donnerstag. Lukas hier grüßt dich und Richtung Feierabend, da kann schon mal die Energy abfallen. Den ganzen Tag hast du gehustelt, da ist jeder Handgriff ein bisschen schwerer. Das hier sollte dir dabei allerdings nicht passieren. In Bayern, da ist ein Typ jetzt bei einem Videocall eingepennt. Die Kollegen haben sich Sorgen gemacht, weil er einfach nicht mehr reagiert hat. Also ist die Feuerwehr über seinen Balkon in die Bude rein. Turns out, er ist nicht einfach nur weggepennt, er war dabei auch gut angesoffen. Ja, wundert mich nicht, wenn er da plötzlich so schläfrig geworden ist. Noch was aus der Kategorie, lieber nicht machen. Vor allem während der Arbeitszeit.

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15: Sonne und Wolken geben sich heute eine Bro-Fist. Mal hier, mal da, Werte dazu bis zu 25 Grad und trocken. Morgen dann ähnlich. Auch da Sonne und Wolken im Wechsel. 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
17: Hi. Auch in Thüringen hat es letzte Nacht vermutlich einen Tornado gegeben. Im Kreis Gotha

0: gibt es eine Schneise der Verwüstung. In Ortruf Grevenhain und Wölfis hat der Sturm Bäume entwurzelt, abgeknickt oder regelrecht abgedreht, teilte das Landratsamt mit. Im Ortrufer Stadtwald sind die Schäden nach ersten Schätzungen größer als nach Orkan Kyrill. In Grevenhain wurde das Dach der Turnhalle zum Teil abgedeckt. Die Teile flogen mehrere hundert Meter weit. Von vielen Grundstücken müssen Bäume weggeschafft werden. Auch das technische Hilfswerk wurde inzwischen angefordert, um zu helfen. Fast 3.100 schwerwiegende medizinische Behandlungsfehler haben Gutachter im vergangenen Jahr festgestellt. In 97 Fällen sind die betroffenen Patienten gestorben, sagt der medizinische Dienst der Krankenkassen. Außerdem gab es 150 Fälle, die so eigentlich nie hätten passieren dürfen. Wie zum Beispiel Patienten, die verwechselt werden oder auch Operationsbesteck im Körper vergessen. Zeitdruck und Stress. Jeder zweite Azubi fühlt sich psychisch belastet. Das ist das Ergebnis einer Umfrage des Deutschen Gewerkschaftsbunds unter jungen Leuten. Als Gründe werden Leistungs-, Zeit- und Verantwortungsdruck genannt. Außerdem Personalmangel im Ausbildungsbetrieb. Und jeder zweite sagt auch, dass der Lehrlingslohn nicht reicht. Fast ein Drittel bekommt laut dem Ausbildungsreport Geld von den Eltern dazu. Etwa jeder achte hat außer der Ausbildung noch einen Nebenjob.
1: Dankeschön, Petra. Eine Minute nach drei. Blitzer bei uns zuerst. Zum Beispiel stehen sie in Erfurt-Linderbach, Weimarische Straße stadtauswärts und Saalfeld-Schloss-Straße stadtauswärts. Ansonsten aufgepasst, A4 Richtung Dresden zwischen Bad Hersfeld und Friedewald, kaputter LKW, die Richtungsfahrbahn ist dicht. A4 Richtung Dresden zwischen Wandersleben und Neudietendorf, Behinderung und Bergungsarbeiten. A4 in Richtung in beiden Richtungen, zwischen Gera Langberg und Gera, Person auf der Straße und das war's. Ansonsten haben wir noch Strecken, wo die gesperrt sind, wegen umgestürzter Bäume. B285 zwischen Hartschwinden und Dermbach, zwischen Breitungen und Bußhof, zwischen Seligenthal und Trusetal und zwischen Unterlauscher und Schwimmbad und dem Schwimmbad im Steinachgrund. Weißt du Bescheid? Wenn noch was fehlt, kostenlos anrufen oder WhatsApp schicken. Nummer für beides 0800, dann die 5 99 19 99.
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1: Und jede Frage, die du zum Beruf des Tischlers vielleicht schon mal hattest, die klären wir gleich. Und da meine ich nicht nur die typischen Fragen wie, was macht man da eigentlich so, sondern auch, ja, ein paar abgedrehtere Fragen. Hier in unserem Handwerks-Speed-Dating. Und da verrate ich dir auch, wie du morgen wieder ein Makita-Baustellenradio abräumst.

geiler Typ einfach. Shawn Mendes hat gestern ein Bild von sich gepostet, wie er melancholisch den Sonnenuntergang beobachtet. Einfach so schön. Das könntest du dir fast als Bild in die Wohnung hängen. Also ich an seiner Stelle würde es jedenfalls so tun. Reito Fordi ist hier. Hab einen schönen Donnerstagnachmittag. Lukas hier, moin. Und morgen, da hat er dann einen neuen Track am Start. Sonny Federa, Fired Release, hat er jetzt in seine Insta-Story gepostet, dass es soweit sein wird. Becky Hill ist dabei. Wie das Teil klingt, hörst du dann morgen bei uns zum New Music Friday ab 6 in einer Reihe Top 40 Morning Show. Bis dahin gönnen wir uns seinen aktuellen Sonny Federa und Let Me Be in Your Arms an deinem Donnerstag.

0: dein Lieblingssendereiter vor dir läuft. Lukas hier grüßt dich und Notiz an mich, der Beruf Tischler hat nicht nur was mit Tischen zu tun.
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0: Ja, und noch mehr Infos zu unserem heutigen Handwerksberuf jetzt von Tischler David. Nadine aus dem Workflow hat ihn mal mit Fragen gelöchert.
3: Welches Werkzeug ist für dich absolute Liebe?
4: Die Tischlerliebe liegt meistens eigentlich beim Hobel tatsächlich. Aber es ist genau das, was man eigentlich quasi nie braucht. Aber so ein Hobel ist halt einfach elegant.
3: Welche Superkraft hat man automatisch, wenn man Tischler ist?
4: Man muss immer jedes einzelne Möbel, was man bei sich hier sieht oder wenn man durch die Gegend läuft, muss man gleich betatschen und schauen, wie das aufgebaut ist.
3: Was riecht in deinem Job am besten?
4: Ja, das Beste ist natürlich, wenn man wirklich direkt mit Vollholz arbeitet und das irgendwie hobelt, sägt und dann noch die richtige Holzart dabei ist, dann ist das natürlich ein wunderbarer Geruch.
3: Was ist für dich das geilste Holz und warum?
4: Oha. Ja, das schönste Holz ist für mich die Esche tatsächlich. Es riecht einfach wunderbar, genau. Das ist das Holz, was man immer irgendwie riecht, wenn man es bearbeitet und es sieht einfach wunderbar aus. Es lässt sich gut verarbeiten und ist einfach super vielseitig einsetzbar.
3: Was ist schlimmer, ein schiefes Regal oder ein wackelnder Tisch?
4: Ja, eindeutig ein schiefes Regal, glaube ich. Das kommt öfters vor und das sieht man auch sofort.
3: Was war der absurdeste Wunsch, den ein Kunde mal hatte?
4: Eine Art Strahlenschutztüren, quasi einfach Wellen, die vom Handy theoretisch ausgehen und so. Da musste man spezielle Türen tatsächlich bauen. Die hatten ein spezielles Innenleben und war ganz speziell tatsächlich.
3: Welches Möbelstück wird deiner Meinung nach komplett unterschätzt?
4: Ich bin so ein Liebhaber von Sekretären tatsächlich. Ich habe auch als Gesellenstück ein Sekretär gebaut und ich finde die einfach toll.
0: Musste ich erstmal googeln. Ein Sekretär, quasi so ein Mix aus Schreibtisch und Kommode. Ist schon nice. Aber lange nicht mehr irgendwo gesehen. So, und morgen, da haben wir dann die nächste Person zu Gast. Errätst du, welchen Beruf sie hat? Räumst du bei uns ein brandneues Makita Baustellenradio ab? Kurz nach 8 in deiner Radio Top 40 Morning Show bei Kollege Max.

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2: Reiter 40 ist hier. Das Wetter heute ein bisschen sonniger als die letzten Tage. Werte bis zu 25 Grad. Fast schon wieder sommerlich. Reicht auf jeden Fall für die kurze Hose. Morgen dann ähnlich wie heute. Wir gucken auf die Straßen. Eine Minute nach 4:30. Blitzer bei uns zuerst. Zum Beispiel stehen sie aktuell auf der B247 Westhausen Richtung Henningsleben, Erfurt-Linderbach, Weimarische Straße stadtauswärts und Saalfeld Schlossstraße stadtauswärts. Ansonsten aufgepasst. A4 Richtung Frankfurt zwischen Limbach-Oberfrohna und Glauchau-Ost ist ein Auto liegen geblieben. A4 Richtung Dresden zwischen Wandersleben und Neudietendorf, Behinderung wegen Bergungsarbeiten. Und dann haben wir noch gesperrte Straßen wegen umgestürzter Bäume. B285 zwischen Hartschwinden und Dermbach, zwischen Breitungen und Bußhof, zwischen Seligenthal und Trusetal und zwischen Unterlauscher und dem Schwimmbad im Steinachgrund. Wenn du noch was hast, kostenlos anrufen oder WhatsApp schicken. Nummer für beides 0800, dann die 5 99 19 99. Gute Fahrt und einen schönen Donnerstag Feierabend mit Reiter 40.

Alter Podi ist hier Richtung Donnerstag, Feierabend. Lukas für dich am Start. Und der Sommer ist noch nicht vorbei. Er fängt gerade erst an. Könntest du beim nächsten Track zumindest meinen. Benny Blanco zusammen mit Ehefrau Selena Gomez und Becky G haben da was rausgehauen. Te Olvido. Allein die Tatsache, dass das Teil auf Spanisch ist, da weißt du schon, dass es hot wird. So, und jetzt rechne das Ganze mal 10. Dann kommst du ungefähr bei dem Ergebnis raus, was du hier bekommst. Ein Track für die heißen Tage oder eben für die Leute, die sich gerade dahin wünschen. 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

0: Donnerstag ist. Reite vor die dazu an. Lukas hier, moin. Heute mit einem Film, bei dem du deinen Popcorn am besten schon vorher leer haben solltest. Nicht, dass es dir währenddessen aus der Hand fliegt.
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0: Und da dreht sich heute wieder alles um Geister und Dämonen im sechsten Teil von Insidious.
2: Seit ihrer Geburt waren wir immer nur zu zweit. Wir waren glücklich, bis bei mir diese Träume anfingen.
0: Eine Mutter, die eigentlich ein harmonisches Leben mit ihrer Tochter führt, stellt eines Tages fest, dass sie ihrem Kind einen krassen Schrecken einjagt, bis ihr irgendwann gesagt wird:
3: Das sind keine Träume, Gemma.
4: Du hast eine seltene Gabe, aber du kannst doch etwas bisher Unmögliches. Dämonen in die Menschenwelt zurückbringen. Für immer.
0: Wer hat da schon Bock drauf? Richtig, niemand. Da kannst du dich an der Stelle schon mal auf super viele Jumpscares einstellen. Plumper Horror, was es trotzdem nicht ungruselig macht. Aber wir alle wissen, wenn eine Filmreihe beim mittlerweile sechsten Teil angekommen ist, dann sollte die Erwartungshaltung nicht so hoch sein. Insidious, Out of the Further, kriegst du ab sofort im Kino.
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Don't You Stay. Das ist nicht nur der neue von Nico Santos, das rufen auch gerade die ihren Kollegen hinterher, die noch ein bisschen ranklotzen müssen. Reito Fordi ist dabei. Lukas hier, moin. Jetzt mit dem nächsten Banger für deinen Donnerstagnachmittag. Von wem? David Guetta natürlich. Hier ist Think

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8: Für mich quasi der perfekte Sommertag. Sonne, dann Wert um die 25 Grad. Nicht zu heiß, nicht zu kalt. Perfekt. Trocken dazu. Morgen dann auch nochmal das Gleiche. 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
10: Guten Tag. Starkregen, ein Blitzeinschlag, eine Schlammlawine. Und im Kreis Gotha hat das Unwetter letzte Nacht so schwere Schäden hinterlassen, dass von einem Tornado die Rede ist. In Ortruf Grevenhain und Wölfis hat der Sturm Bäume entwurzelt, abgeknickt oder regelrecht abgedreht, sagt das Landratsamt. In Grevenhain wurde das Dach der Turnhalle zum Teil abgedeckt. In Wölfis gibt es Schäden an der Grundschule. Und in der Landgemeinde Georgenthal ist im Zusammenhang mit dem Unwetter auch ein Mensch gestorben. Details dazu nannte der Landkreis nicht. Fast 3.100 schwerwiegende medizinische Behandlungsfehler haben Gutachter im vergangenen Jahr festgestellt. In fast 100 Fällen sind die betroffenen Patienten gestorben, sagt der medizinische Dienst der Krankenkassen. Außerdem gab es 150 gravierende Fälle, wie zum Beispiel Patienten, die verwechselt wurden oder Operationsbesteck im Körper vergessen. Insgesamt wurden fast 12.000 Verdachtsfälle auf Behandlungsfehler untersucht. Experten gehen

0: auch von einer hohen Dunkelziffer aus. Für 9- bis 10-Jährige ist eine neue Vorsorgeuntersuchung geplant, die U10 als Kassenleistung. Kinderärzte sollen dabei unter anderem auf mögliches Übergewicht achten, die körperliche Aktivität der Kinder untersuchen, außerdem Bildschirmzeit und psychische Auffälligkeiten. Dazu kommt eine Impfberatung. Bisher gibt es regelmäßige Vorsorgeuntersuchungen für Kinder bis 8, gefolgt von der Jugenduntersuchung J1 für 13- bis 14-Jährige.
1: Dankeschön, Petra. Eine Minute nach 4. Blitzer bei uns zuerst. B247 Westhausen Richtung Henningsleben und Saalfeld-Schlossstraße statt auswärts. Dann haben wir die A4 Richtung Frankfurt zwischen Limbach-Oberfrohna und Glauchau-Ost ist ein Auto liegen geblieben. A4 Richtung Dresden zwischen Wandersleben-Neudietendorf Behinderung durch Bergungsarbeiten. Dann haben wir noch gesperrte Straßen wegen umgestürzter Bäume. Auf der B285 zwischen Hartschwinden und Dermbach, zwischen Breitungen und Bußhof, zwischen Seligenthal und Trusetal und zwischen Unterlauscher und dem Schwimmbad im Steinachgrund schön aufgepasst. Und wenn du noch was haben solltest, kostenlos anrufen oder WhatsApp schicken. Die Nummer für beides 0800, dann die 5 99 19 99.
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1: Am 19. November ist es endlich soweit. GTA 6 kommt raus und dazu hat sich ein Unternehmen in den USA jetzt was ziemlich Geiles für seine Mitarbeiter ausgedacht. Was genau? Nach drei Tracks sage ich's dir. Schönen Donnerstag.

Wochenendfeeling zum Donnerstag gibt's von Oliver Heldens Lady. Reite vor, die läuft. Lukas für dich am Start. Was tun, um deine Mitarbeiter noch länger bei der Stange zu halten? Ein Armeebataillon aus den USA hatte da jetzt eine saustarke Idee. Kollege Max weiß Bescheid.

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1: 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August bis 14. November erneut einträgt für seine Dienstzeit, bekommt einfach mal 4 Tage frei ab dem 19. November, um GTA 6 zu zocken. Also auch in Deutschland, ja, sobald man das Wort Wehrpflicht sagt, ziemlich schwierig. Finde ich aber mal eine sehr, sehr geile Herangehensweise. 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Um den Urlaub musst du dich selber kümmern. Alles andere machen wir aber für dich. Denn wir droppen dir nicht nur das Spiel, sondern auch, gut festhalten, egal ob am Lenkrad oder Küchentisch, die passende PlayStation 5 dazu. Das ist unser Deal im GTA 6 Countdown hier bei Radio Top 40. 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

0: geilen Donnerstag-Feierabend. Dein Reiz auf 40 dazu an. Lukas hier, moin. Bei uns kriegst du nicht nur Top-Vibes, Top-Music, sondern auch die Acts hinter den Songs. Bunt zum Beispiel. Vor ein paar Wochen einer der Headliner auf dem Sonne-Mond-Sterne-Festival am Saalburg Beach. Wir haben mit ihm gequatscht und dabei mal versucht, ihn ein bisschen besser kennenzulernen.
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2: Dein geheimes Talent?
3: Elden Ring. Elden Ring ist ein Spiel und da würde ich behaupten, dass ich da ziemlich gut drin bin.
2: Welchen Promi würdest du am liebsten fragen, ob er bei dir im Urlaub die Pflanzen gießt?
3: Nico Santos. Nico wirkt, ich habe ihn noch nie getroffen, er hat nur mal geschrieben, aber Nico Santos wirkt sehr zuverlässig. Wenn du sagst, um 9 Uhr wäre es perfekt, wenn du gießen könntest, um 9.03 Uhr ist er da und gießt.
2: Das erste nach dem Aufstehen frühmorgens?
3: Kaffee. Ich bin jetzt alt, ich habe eine Siebträgermaschine. Jedes Mal, wenn ich nach Hause komme, von der langen Reise, ist immer Siebträgermaschine an, warten, bis sie heiß wird, Kaffee machen und dann komme ich so zu Hause an. Ich glaube, das ist so das, was mich am meisten nach Hause holt.
2: Wenn du einen Kobold sehen würdest, wem würdest du als erstes davon erzählen und mit welchen Worten?
3: Wow. Ich glaube, mein Bruder, ihn würde ich anrufen, aber ich glaube, er wird mich erstmal beleidigen auf Grund und Boden. Und dann würde ich sagen, es stimmt wirklich. Dann wird er auflegen, dann rufe ich ihn wieder an. Dann würde er sagen, ist es dein Ernst? Sage ich ja, und dann legt er wieder auf. Dann würde ich nochmal anrufen und ich glaube, dann kommen wir ins Gespräch.
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0: Geiler Typ einfach. Das ist sein aktueller Bund und Stay.

0: Cat's Eye Animal hier bei Radio Top 40. Hab einen schönen Donnerstag, Feierabend.
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1: Wolken und Sonne, die sich immer mal wieder abwechseln zum Donnerstagnachmittag. Werte bis zu 25 Grad, in Jena teilweise auch 26 Grad. Morgen dann auch weiter Sonne, Wolken, meist trocken und bis zu 25 Grad. Schöner Start ins Wochenende, würde ich mal sagen. Wir gucken auf die Straßen. Blitzer bei uns zuerst. B247 Westhausen stehen sie Richtung Henningsleben und Saalfeld Schlossstraße stadtauswärts in einem VW-Bus. Panzerblitzer Erfurt Martin Andersen nächste Straße stadteinwärts für Tennisanlage Mühlhausen Eisenacher Landstraße stadtauswärts und Weimar Bodelschwingstraße stadteinwärts. Dann haben wir die 38 Richtung Leipzig zwischen Ahrenshausen Heilbad Heiligenstadt ungesicherte Unfallstelle. Die linke Spur ist blockiert. 38 Richtung Leipzig zwischen Heilbad Heiligenstadt Leinefelde, Worbis, Gegenstände liegen darum. A4 Richtung Dresden zwischen Wandersleben, Neudietendorf, Behinderung wegen Bergungsarbeiten und gesperrte Straßen immer noch wegen umgestürzter Bäume. B285 zwischen Hartschwinden und Dermbach oder zwischen Seligenthal und Trusetal. Und wenn noch was fehlt, kostenlos anrufen oder WhatsApp schicken. Nummer für beides 0800 dann die 5 99 19 99. Gute Fahrt und schönen Donnerstag Feierabend mit Radio Top 40.

0: Walter vor die Nachmittag läuft. Lukas für dich am Start. Jeden Morgen wird richtig raten bei uns belohnt mit einem geilen Teil, was auf keiner Baustelle fehlen darf.
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0: Welcher Beruf ist das hier? Das war heute unsere große Frage. Im Pott ein brandneues Makita-Baustellenradio. Unkaputtbar, wunderschön und mit einem geilen Sound. Heiko aus Zeulenroda hat sich da gemeldet und gesagt, ja, das müsste der Tischler sein. Und das war goldrichtig.
2: Ja.
0: Und das kam aus tiefstem Herzen. Ja, und damit ist das nächste Makita-Baustellenradio raus. Morgen klärst du dir auch eins, kurz nach 8 wieder, in deiner Radio Top 40 Morning Show.

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Einfach so ein Track, der immer geht und bei dem du immer jemanden hast, der dazu mitsingt. Asaf Avidan, One Day, hier bei Radio Top 40. Ich bin Lukas, moin, und da geht's morgen für dich nach Arnstadt. In den Stadtpark nämlich. Gestört aber geil sind da. Bring noch ein paar Friends mit, alles Open Air. Und von uns gibt's die Freikarten. Gleich gehen sie raus. Kurz nach 17 Uhr. 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Du musst es halt nur machen, ne? Sonst wird das leider nichts. Dauert auch nicht lange, versprochen. Und dann gehst du morgen for free ab zu Gestört aber geil in A.

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7: Herrlich sieht das aus. Die Sonne scheint, ein paar Wolken sind dabei. Es bleibt aber trocken. Werte dazu bis zu 26 Grad. Morgen auch Sonne, Wolken, dazu bis zu 25 Grad. 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
8: Guten Tag. Eine Schneise der Verwüstung und ein Todesopfer. Den Kreis Gotha hat das Unwetter letzte Nacht besonders schwer getroffen. Ein Familienvater ist in der Landgemeinde Georgenthal von runterstürzenden Baumteilen getroffen worden. Er starb an den Verletzungen, sagte Landrat Onno Eckert. Schwerer Sturm hat außerdem heftige Schäden in Ortruf, Grevenhain und Wölfis hinterlassen. Das Schadensbild lasse auf die Kraft eines möglichen Tornados schließen, hieß es. Die Bundesanwaltschaft ermittelt gegen einen mutmaßlichen Redelsführer einer Online-Chatgruppe. Sie wirft die Mitgliedschaft in einer terroristischen Vereinigung und Anstiftung zu Mord und Brandstiftung vor. Auch sexueller Missbrauch und Vergewaltigung stehen in der Anklageschrift. Der Mann soll sehr junge Menschen in verschiedenen Ländern zur Selbstverletzung oder Suizid gebracht haben. Außerdem habe er zu Brandanschlägen auf Fahrzeuge aufgerufen. Für 9- bis 10-Jährige ist eine neue Vorsorgeuntersuchung geplant, die U10 als Kassenleistung. Kinderärzte sollen dabei unter anderem auf mögliches Übergewicht achten, die körperliche Aktivität der Kinder untersuchen und außerdem Bildschirmzeit und psychische Auffälligkeiten. Dazu gibt es eine Impfberatung. Bisher gibt es regelmäßige Vorsorgeuntersuchungen für Kinder bis 8 Jahre.
7: Dankeschön, Petra. Wir gucken auf die Straßenblitzer bei uns. Zuerst B247 Westhausen Richtung Henningsleben und Saalfeld-Schlossstraße stadtauswärts. Dann haben wir noch die A4 Richtung Frankfurt zwischen Merane, Schmölln, Reifenteile liegen da rum. A4

0: Dresden zwischen Wandersleben und Neudietendorf, Behinderung durch Bergungsarbeiten. A38 Richtung Leipzig zwischen Ahrenshausen, Heilbad-Heiligenstadt, ungesicherte Unfallstelle. Und A38 Richtung Leipzig zwischen Heilbad-Heiligenstadt, Leinefelde, Worbis, Gegenstände. Fehlt noch was? Kostenlos anrufen oder WhatsApp schicken. Nummer für beides 0800, dann die 5 99 19 99.
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0: Und da geht's dir gleich um Freitickets für Gestört aber geil. Morgen Abend in Arnstadt im Stadtpark. Willst du mit dabei sein? Jetzt noch einchecken über die kostenlose Radio Top 40 App und vielleicht habe ich dann gleich nach drei Tracks gute Nachrichten für dich.

0: Thüringen macht sich auf dem Heimweg. Reiter Pordi dazu an. Ich bin Lukas, moin. Und da werden jetzt noch ein paar Freitickets rausgehauen.
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0: Denn morgen, da geht's nicht nur ins Wochenende, sondern auch in den Stadtpark Arnstadt. Zu gestört, aber geil. Am Start mit einem fetten Open Air. Haben ein paar Friends dabei und ein paar von euch, die sich dazu schon in unserer App eingecheckt haben. Die dürfen sich jetzt über ein paar Tickets for free freuen. Mike aus Erfurt zum Beispiel, er muss halt nur rangehen, wenn ich ihn jetzt anrufe.
2: Hallo?
0: Moin Mike, der Lukas hier von Radio Top 40.
2: Hallo.
0: Na, du hast morgen noch nichts vor, ne?
2: Nee, bis jetzt noch nicht. Nee.
0: Ja, das war mein jetziger Stand, aber das ist jetzt nicht mehr so, denn wir schicken dich nämlich zu Gestört, aber geil.
2: Das ist doch geil. Danke.
0: Mach's gut.
2: Jo, ciao.
0: Tschüss. Lief ja schon mal super. Und weiter geht's mit Jessica.
3: Ja, hallo?
0: Jessica, grüß dich, der Lukas hier von Radio Top 40.
3: Ja?
0: Ich wollte nur sagen, du bekommst 2 Tickets morgen, gestört aber gerne Arnstadt. Bist du dabei?
3: Oh, na voll gerne. Cool.
0: Und du darfst auch noch deine Begleitung mitnehmen.
3: Ja, super, vielen Dank.
0: Mach's gut und jetzt komm gut an, ne?
3: Dankeschön, tschüss.
0: So, 2 Karten haben wir noch und die gehen jetzt auch nochmal nach Erfurt zu Alea. Inshallah.
4: Deutsching?

0: Alter, vor dir ist hier der Lukas, ist die Alea dran?
1: Ja.
0: Was geht in Erfurt?
1: Alles ruhig.
0: Ich wollte dich einfach mal so ein bisschen aus der Reserve holen. Ich wollte dir nur sagen, falls du morgen noch nichts vorhaben solltest, falls das immer noch so ist, gehe ich recht der Annahme?
1: Ja.
0: Dann schicken wir dich morgen zu Gestört, aber geil nach Arnstadt.
1: Cool, danke.
0: Ihr habt eine tolle Zeit bei GAG, wie ich sie nenne.
1: Dankeschön.
0: Perfekt. Und morgen, da geht's dann um die nächsten Tickets. Diesen Samstag fürs Tiefenrausch-Festival im Freibad Liebschütz. Party am Beckenrand. Dazu ganz viele Acts und hoffentlich geilstes Wetter. Willst du dabei sein? Jetzt in die App klicken und morgen vielleicht schon abräumen.
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0: dein Reiter vor die Nachmittag läuft. Lukas hier, grüß dich. Wenn du an den Abend bzw. die Nacht gestern zurückdenkst, dann hast du vielleicht auch noch im Kopf, wie doll es teilweise auf einmal gewittert und runtergeschüttet hat. Die einen hat's gefreut, endlich wieder Regen. Woanders hat vor allem der Wind ordentlich Schaden hinterlassen. In Ohrdruf im Kreis Gotha zum Beispiel. Andreas aus dem Top-40-Team hat für uns vorbeigeschaut.
1: Es ist wirklich wie auf einem Schlachtfeld. Also wenn ich mich hier umgucke, direkt vor einem Kaufmarkt, da liegen überall Bäume. Es sind teilweise die Bäume in sich zerfetzt, so rausgedrehte Äste, richtig große Stämme rausgedreht. Es liegen überall Werbetafeln rum, Bauzäune sind zerstört. Überall eigentlich nur das blanke Chaos. Auch Häuserdächer sind hier abgedeckt und das ist wie so eine große Linie, die sich hier quer durch Ohrdruf zieht.
0: Da freust du dich in dem einen Moment drüber, dass endlich mal was runterkommt und dann das. Danke Andreas aus Ohrdruf. Das Unwetter hat da gestern eine Spur der Verwüstung hinterlassen und nicht nur da, auch in Orten wie Wölfes oder Grevenhain.

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10: Wetter immer noch so um die 25, 26 Grad, Sonne, Wolken dazu trocken. Morgen sieht es dann auch nochmal schön aus zum Start ins Wochenende. Wir gucken auf die Straßen. 5:30 Blitzer bei uns zuerst. Unter anderem stehen sie auf der B247 Westhausen Richtung Henningsleben und Saalfeld-Schlossstraße statt auswärts. Vorsicht A4 Richtung Frankfurt zwischen Merane, Schmölln, Reifenteile liegen da rum. A4 Richtung Dresden zwischen Wandersleben, Neudietendorf, Behinderung durch Bergungsarbeiten. Und dann haben wir noch die A38 Richtung Leipzig zwischen Ahrenshausen, Halbert, Heiligenstadt, ungesicherte Unfallstelle. A38 Richtung Leipzig zwischen Halbert, Heiligenstadt, Leinefelde, Worbis, Gegenstände liegen da rum. A71 Richtung Schweinfurt zwischen Grevenroda, Oberhof im Rennsteigtunnel, Stauzigs und Kyffhäuserkreis zwischen Rottleben, Bad Frankenhausen beidseitig gesperrt wegen eines Unfalls. Und wenn noch was fehlt, kostenlos anrufen oder WhatsApp schicken. Nummer für beides 0800, dann die 5 99 19 99.
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10: Hab einen schönen Donnerstag, Feierabend. Radio Top 40 ist mit dabei. Lukas hier, moin. Und das ist Taylor Swift, I Knew It.

Zeitreise vor dir ist an Richtung Donnerstag Feierabend. Lukas hier grüßt dich und nicht mehr lange, dann läufst du bei uns jeden Freitagabend. 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

Malte vor dir ist an deinem Donnerstag. Lukas hier grüßt dich. Und Richtung Feierabend, da kann schon mal die Energy abfallen. Den ganzen Tag gehasselt, da ist jeder Handgriff ein bisschen schwerer. Das hier sollte dir dabei allerdings nicht passieren. In Bayern, da ist ein Typ jetzt bei einem Videocall weggepennt. Die Kollegen haben sich Sorgen gemacht, weil er einfach nicht mehr reagiert hat. Also ist die Feuerwehr über den Balkon in seine Bude rein. Turns out, er ist nicht einfach nur weggepennt, er war dabei auch gut angesoffen. Ja, wundert mich nicht, wenn er da plötzlich so schläfrig geworden ist. Noch was aus der Kategorie lieber nicht machen. Vor allem während der Arbeitszeit.

0: Sonny Federa, Some Days an deinem Donnerstag-Feierabend. Reite vor dir ist hier dein Lieblingssender, gleich mit Ariana Grande. Und noch mehr. Gönn dir das.
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0: zum Donnerstag feiern. Ein paar Wolken sind dabei, es bleibt aber trocken. Werte um die 26 Grad. Morgen dann ähnlich. 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
2: Guten Tag. Das schwere Unwetter hat auch in Thüringen ein Todesopfer gefordert. In Georgenthal im Kreis Gotha ist ein Mann gestorben, sagte Landrat Eckert. Der Vater wollte sein Kind in die Kita bringen und wurde dabei heute Morgen von herabstürzenden Ästen getroffen und tödlich verletzt. In Ohrdruf hat laut Bürgermeister Schambach ein Tornado eine Schneise der Verwüstung hinterlassen. Von Gräfenhain über Ohrdruf nach Wölfis. Es wird mit einem Millionenschaden gerechnet. Fast 3.100 schwerwiegende medizinische Behandlungsfehler haben Gutachter im vergangenen Jahr festgestellt. In fast 100 Fällen sind die betroffenen Patienten gestorben, sagt der medizinische Dienst der Krankenkassen. Außerdem gab es 150 gravierende Fälle, wie zum Beispiel Patienten, die verwechselt wurden oder Operationsbesteck im Körper vergessen. Insgesamt wurden fast 12.000 Verdachtsfälle auf Behandlungsfehler untersucht. Experten gehen aber auch von einer hohen Dunkelziffer aus. Zeitdruck und Stress. Jeder zweite Azubi fühlt sich psychisch belastet. Das ist das Ergebnis einer Umfrage des Deutschen Gewerkschaftsbunds unter jungen Leuten. Als Gründe werden Leistungs-, Zeit- und Verantwortungsdruck genannt. Jeder zweite sagte auch, dass der Lehrlingslohn nicht zum Leben reicht. Fast ein Drittel bekommt laut dem Ausbildungsreport Geld von den Eltern dazu. Etwa jeder achte hat neben der Ausbildung noch einen Nebenjob.
0: Dankeschön, Petra. Eine Minute vor sechs, Blitzer bei uns zuerst, B247 Westhausen Richtung Henningsleben. Dann stehen sie auf der A4 Richtung Frankfurt zwischen Merane und Schmölln. Vorsicht, Reifenteile liegen darum. A4 Richtung Dresden zwischen Wandersleben-Neudietendorf, Behinderung durch Bergungsarbeiten. A38 Richtung Leipzig zwischen Ahrenshausen-Heilbad-Heiligenstadt, ungesicherte Unfallstelle. Nochmal A38 Richtung Leipzig zwischen Heilbad-Heiligenstadt, Leinefelde-Worbis, Gegenstände. Und A71 Richtung Schweinfurt zwischen Mellrichstadt-Bad Neustadt, Gegenstände liegen darum. Wenn noch was fehlt, kostenlos anrufen oder WhatsApp schicken. Nummer für beides 0800, dann die 5 99 19 99.
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0: Hab einen schönen Donnerstag, Feierabend. Und was es so Neues auf dem Musikmarkt gibt, das klären wir dann morgen wieder zum New Music Friday. Die besten Releases des Tages hörst du dann hier wieder ab 6 in deiner Radio Top 40 Morning Show. Freu dich drauf. Die Chainsmokers sind zum Beispiel mit dabei, die jetzt einen Track mit Mako aufgenommen haben. Mega gut. Bis dahin geht es jetzt erstmal nach Hause. Ariana Grande ist dabei. Hate That I Made You Love.

0: sondern auch die Acts hinter den Songs. Bund zum Beispiel, vor ein paar Wochen einer der Headliner auf dem Sonne-Mond-Sterne-Festival am Saalburg Beach. Wir haben mit ihm gequatscht und dabei mal versucht, ihn ein bisschen besser kennenzulernen.
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2: Dein geheimes Talent?
3: Elden Ring. Elden Ring ist ein Spiel und da würde ich behaupten, dass ich da ziemlich gut drin bin.
2: Welchen Promi würdest du am liebsten fragen, ob er bei dir im Urlaub die Pflanzen gießt?
3: Nico Santos. Nico wirkt, ich habe ihn noch nie getroffen, er hat nur mal geschrieben, aber Nico Santos wirkt sehr zuverlässig. Wenn du sagst, um 9 Uhr wäre es perfekt, wenn du gießen könntest, um 9.03 Uhr ist er da und gießt.
2: Das erste nach dem Aufstehen frühmorgens?
3: Kaffee. Ich bin jetzt alt, ich habe eine Siebträgermaschine. Jedes Mal, wenn ich nach Hause komme, von der langen Reise ist immer Siebträgermaschine an, warten, bis sie heiß wird, Kaffee machen und dann komme ich so zu Hause an. Ich glaube, das ist so das, was mich am meisten nach Hause holt.
2: Wenn du einen Kobold sehen würdest, wem würdest du als erstes davon erzählen und mit welchen Worten?
3: Wow. Ich glaube, mein Bruder, ihn würde ich anrufen, aber ich glaube, er wird mich erstmal beleidigen auf Grund und Boden. Und dann würde ich sagen, es stimmt wirklich. Dann wird er auflegen, dann rufe ich ihn wieder an. Dann würde er sagen, ist es dein Ernst? Sage ich ja, dann legt er wieder auf. Dann würde ich nochmal anrufen und ich glaube, dann kommen wir ins Gespräch.
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0: Geiler Typ einfach. Das ist sein aktueller Bund und Stay.

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0: Kino Donnerstag ist. Reite vor die dazu an. Lukas hier, moin. Heute mit einem Film, bei dem du deinen Popcorn am besten schon vorher leer haben solltest. Nicht, dass es dir währenddessen aus der Hand fliegt.
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0: Und da dreht sich heute wieder alles um Geister und Dämonen im sechsten Teil von Insidious.
2: Seit ihrer Geburt waren wir immer nur zu zweit. Wir waren glücklich, bis bei mir diese Träume anfingen.
0: Eine Mutter, die eigentlich ein harmonisches Leben mit ihrer Tochter führt, stellt eines Tages fest, dass sie ihrem Kind einen krassen Schrecken einjagt, bis ihr irgendwann gesagt wird:
3: Das sind keine Träume, Gemma.
4: Du hast eine seltene Gabe, aber du kannst doch etwas bisher Unmögliches. Dämonen in die Menschenwelt zurückbringen. Für immer.
0: Wer hat da schon Bock drauf? Richtig, niemand. Da kannst du dich an der Stelle schon mal auf super viele Jumpscares einstellen. Plumper Horror, was es trotzdem nicht ungruselig macht. Aber wir alle wissen, wenn eine Filmreihe beim mittlerweile sechsten Teil angekommen ist, dann sollte die Erwartungshaltung nicht so hoch sein. Insidious, Out of the Further, kriegst du ab sofort im Kino.
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